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2: Wir starten in den Freitag mit Sonne und Wolken im Mix. Temperaturen nochmal um 32 Grad. Im Laufe des Tages ziehen dann Schauer rein und zum Abend kommen zum Teil kräftige Gewitter dazu. Am Samstag dann wolkig und um 25 Grad, dazu Schauer und vereinzelt Gewitter. Sonntag dann wieder etwas sonniger und bis 30 Grad.

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2: Wir starten in den Freitag mit Sonne und Wolken im Mix. Temperaturen nochmal um 32 Grad. Im Laufe des Tages ziehen dann Schauer rein und zum Abend kommen zum Teil kräftige Gewitter dazu. Am Samstag dann wolkig und um 25 Grad, dazu Schauer und vereinzelt Gewitter. Sonntag dann wieder etwas sonniger und bis 30 Grad.
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1: Ich bin Moritz Einzel. Guten Morgen. Großer Knall im Weltfußball. Der mächtige europäische Verband UEFA hat eine offene Boykottdrohung für FIFA-Weltmeisterschaften ausgesprochen. Hintergrund ist der geplante Investorendeal von FIFA-Chef Infantino. Die UEFA machte in einer Erklärung deutlich, die WM stehe nicht zum Verkauf und sei kein Anlageprodukt. Die radikal-islamische Hamas im Gazastreifen wird laut US-Präsident Trump vollständig entwaffnet. Der von den USA eingesetzte Friedensrat habe eine entsprechende Vereinbarung erzielt. Dies sei ein wichtiger Schritt auf dem Weg zu dauerhaftem Frieden. Die Hamas hatte es bislang abgelehnt, ihre Waffen abzugeben. Bundeswirtschaftsministerin Reiche drängt auf weitere

0: Reformen, um die deutsche Wirtschaft wieder auf Kurs zu bringen. Der Nachrichtenagentur dpa hat Reiche gesagt, man müsse das Reformpaket, das vor dem Sommer beschlossen wurde, unbedingt umsetzen. Das sei ein erster Anfang.
1: Die Reformen müssen dazu führen, dass sich eine positive Perspektive im Leben eines jeden Einzelnen widerspiegelt. Kommt also der Glaube und die Überzeugung zurück, dass es meinen Kindern einmal besser geht als mir. Kommt diese Reform bei mir an. Diese Zukunftsperspektive, diesen Optimismus wieder hinzubekommen, dazu braucht es wirklich einen guten Aufschlag im Herbst.
0: Im Arbeitsmarkt sei Flexibilität nötig, so Reiche, und vor allem müsse man beim Bürokratieabbau vorankommen. Die drei CDU-Ministerpräsidenten in den Ostbundesländern rebellieren gegen Teile des Rentenpakets. Sie sehen nicht ein, dass die abschlagsfreie Rente nach 45 Beitragsjahren gestrichen werden soll. Damit stellen sich die Länderchefs aus Sachsen, Sachsen-Anhalt und Thüringen gegen Kanzler Merz. Unterstützung bekommen sie vom Chef des CDU-Sozialflügels Radke. Der sagte, wer 45 Jahre gearbeitet habe, verdiene Respekt und Verlässlichkeit. Im Chemnitzer Stadtteil Gablenz hat ein Kleingärtner einen Waschbären erst mit einer Mistgabel schwer verletzt und dann angezündet. Knut Michael Kunot berichtet.
2: Die Polizei bestätigte den Fall jetzt auf Anfrage. Zugetragen hat er sich schon Ende Mai. Das Tier wurde durch den Stich und die Flammen so schwer verletzt, dass es von einem Polizisten erschossen werden musste. Gegen den Mann wird jetzt wegen eines Verstoßes gegen das Tierschutzgesetz ermittelt. Weil er ein Wirbeltier ohne vernünftigen Grund getötet hat, drohen dem Chemnitzer jetzt eine Geldstrafe oder bis zu 3 Jahren Gefängnis.
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4: Wir starten in den Freitag mit Sonne und Wolken im Mix. Temperaturen nochmal um 32 Grad. Im Laufe des Tages ziehen dann Schauer rein und zum Abend kommen zum Teil kräftige Gewitter dazu. Am Samstag dann wolkig und um 25 Grad, dazu Schauer und vereinzelt Gewitter. Sonntag dann wieder etwas sonniger und bis 30 Grad.

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1: Mit Michael Daub, guten Morgen. Sachsen und Brandenburg investieren in ihre Zusammenarbeit beim Wassermanagement für die Lausitz. Das haben die Umweltminister von Breitenbuch und Mittelstädt bei einem Treffen am Speicherbecken Nosa II und am Bärwalder See vereinbart. Die radikal-islamische Hamas im Gazastreifen wird laut US-Präsident Trump vollständig entwaffnet. Der von den USA eingesetzte Friedensrat habe eine entsprechende Vereinbarung erzielt. Bundeswirtschaftsministerin Reiche drängt auf weitere Reformen, um die deutsche Wirtschaft wieder auf Kurs zu bringen. Reiche sagte, man müsse das Reformpaket, das vor dem Sommer beschlossen wurde, unbedingt umsetzen. Das sei ein erster Anfang. Die A14 wird ab heute Abend 20 Uhr bis Montag früh 5 Uhr zwischen Grimma und Mutschen wegen des Abrisses einer Brücke vollgesperrt. Der Verkehr wird umgeleitet. Und nach der Sommerpause geht es für den Zwickauer Rallye-Fahrer Julius Tannert wieder zur Sache. Der Porsche-Pilot und sein Beifahrer Pirmin Winkelhofer starten heute bei der Rallye ADAC Mittelrhein.
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2: Wir starten in den Freitag mit Sonne und Wolken im Mix, Temperaturen nochmal um 32 Grad. Im Laufe des Tages ziehen dann Schauer rein und zum Abend kommen zum Teil kräftige Gewitter dazu. Am Samstag dann wolkig und um 25 Grad, dazu Schauer und vereinzelt Gewitter. Sonntag dann wieder etwas sonniger und bis 30 Grad.
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2: Mit Michael Daub, guten Morgen. Sachsen und Brandenburg investieren in ihre Zusammenarbeit beim Wassermanagement für die Lausitz. Das haben die Umweltminister von Breitenbuch und Mittelstädt bei einem Treffen am Speicherbecken Loser 2 und am Bärwalder See vereinbart. Um die Wasserversorgung entlang der Spree, Schwarzer Elster und Lausitzer Neiße langfristig zu sichern, setzen die Länder auf gemeinsame Steuerungsinstrumente. Dazu gehören eine langfristige Wasserbilanzierung für die kommenden Jahrzehnte sowie das länderübergreifende Grundwassermodell Lausitz. Bundeswirtschaftsministerin Reiche drängt auf weitere Reformen für die deutsche Wirtschaft. Das vor dem Sommer beschlossene Reformpaket müsse unbedingt umgesetzt werden. Das sei erst ein Anfang. Reiche fordert zudem mehr Flexibilität am Arbeitsmarkt und vor allem deutliche Fortschritte beim Bürokratieabbau. Die radikal-islamische Hamas im Gazastreifen wird laut US-Präsident Trump vollständig entwaffnet. Der von den USA eingesetzte Friedensrat habe eine entsprechende Vereinbarung erzielt. Dies sei ein wichtiger Schritt auf dem Weg zu dauerhaftem Frieden. Die Hamas hatte es bislang abgelehnt, ihre Waffen abzugeben. Trotz der aktuell niedrigen Wasserstände wird die Hochwasservorsorge an der Euler im Landkreis Leipzig weiter ausgebaut. Heute wird der neue Pegel Flößberg offiziell eingeweiht. Die Messstelle soll künftig verlässliche Daten zu Wasserständen liefern und damit helfen, Hochwassergefahren besser einzuschätzen sowie Maßnahmen für eine bessere Bewirtschaftung des Gewässers zu planen. Die deutsche Rallye-Meisterschaft ist zurück aus der Sommerpause und damit steht auch dem Zwickauer Rallye-Piloten Julius Tannert und seinem Beifahrer Pirmin Winkelhofer ein Vollgas-Wochenende bevor. Gunnar Tichy berichtet.
3: Bei der Rallye ADAC Mittelrhein rund um Wittlich starten sie erneut im Porsche 911 Rallye GT. Dabei bekommt es Tannert mit prominenter Konkurrenz zu tun. Sein Kollege im Team Motopark ist der achtfache Rallye-Cross-Weltmeister Johan Kristoffersson aus Schweden. Auch er fährt Porsche. Los geht es heute. Die Entscheidung fällt am Sonntag.
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4: Heute scheint zeitweise die Sonne, zeitweise ist es wolkiger und vor allem am Nachmittag und Abend sind einzelne Schauer und Gewitter möglich, die dann aber auch kräftig ausfallen können. Die Höchsttemperaturen liegen bei 34 Grad. Morgen zum Samstag wechselnd bis stark bewölkt mit Schauern und einzelnen Gewittern bei maximal 19 bis 28 Grad. Am Sonntag gibt es wieder viel Sonnenschein und Temperaturen von 20 bis 28 Grad.
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4: Schauen wir auf die Straßen. A4 Chemnitz Richtung Dresden. In Höhe Raststätte-Dresdner Tor liegt ein totes Tier auf der linken Spur. A14 Leipzig Richtung Dresden zwischen dem Rastplatz Mühlenberg und Döbeln-Ost. Unfall, die rechte Spur ist gesperrt. A72 Zwickau Richtung Chemnitz zwischen Chemnitz Süd und der Abfahrt Chemnitz-Hottluff. Unfall in der Baustelle, bitte Vorsicht. B175 zwischen Niederalbertsdorf und Langenbernsdorf. Unfall mit einem LKW, hier laufen die Bergungsarbeiten und die Straße ist voll gesperrt. S94 zwischen Miltitz und dem Abzweig nach Brietzen, defekter Schwertransport, die Fahrbahn ist hier gesperrt. Und im Erzgebirgskreis ist die Straße zwischen Aue und Bad Schlema wegen umgestürzter Bäume gesperrt. Geblitzt wird am Ortsausgang Naundorf Richtung Gleisnig.
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4: Heute ist Freitag, der 31. Juli. Einen schönen guten Morgen. Jetzt bei uns die Münchner Freiheit und so heiß.

6.13 Uhr, 2 Minuten noch bis 6:45. Guten Morgen, wir werfen einen Blick auf die Promi-Geburtstage am heutigen 31. Juli. Mit dabei sind Hollywood-Star Wesley Snipes, Bestseller-Autorin J.K. Rowling, Unternehmer Mark Cuban und Country-Sänger Zac Brown. Auch Schauspielerin Chiara Advani feiert heute Geburtstag. Wir sagen herzlichen Glückwunsch und natürlich einen schönen Start in den Tag.

Es ist 6:20 Uhr, noch 10 Minuten bis 6:30 Uhr. Einen schönen Freitag. Neben Sonne gibt es heute auch ein paar mehr Wolken und heute Nachmittag und zum Abend sind auch vereinzelt Schauer und Gewitter, die auch recht kräftig ausfallen könnten. Die Höchsttemperaturen liegen bei

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10: Mit Michael Daub, guten Morgen. Die drei CDU-Ministerpräsidenten in den Ostbundesländern rebellieren gegen Teile des Rentenpakets. Sie sehen nicht ein, dass die abschlagsfreie Rente nach 45 Beitragsjahren gestrichen werden soll. Damit stellen sich die Länderchefs aus Sachsen, Sachsen-Anhalt und Thüringen gegen Kanzler Merz. Für die Mühlgrabenbrücke in Crossen gelten stärkere Einschränkungen. Wegen der Schäden sind nur noch Fahrzeuge bis 10 Tonnen Gewicht erlaubt und es darf nur noch 10 Kilometer pro Stunde gefahren werden. Großer Knall im Weltfußball. Der mächtige europäische Verband UEFA hat eine offene Boykottdrohung für FIFA-Weltmeisterschaften ausgesprochen. Hintergrund ist der geplante Investorendeal von FIFA-Chef Infantino. Die EU will sich bei KI nicht länger von Google, Amazon und Co. abhängen lassen und plant 7 riesige KI-Rechenzentren. Die EU-Kommission sucht für die sogenannten Gigafactories private Investoren und schießt bis zu 10 Milliarden Euro zu. Schloss Übigau bei Dresden feiert heute mit einer Premiere der Komödie Dresden ein rundes Jubiläum. Zum 300. Geburtstag geht die Musicalproduktion Der Wanderer über dem Nebelmeer auf die Bühne des historischen Elbschlosses zurück.
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12: Heute scheint zeitweise die Sonne, zeitweise ist es wolkiger und vor allem am Nachmittag und Abend sind einzelne Schauer und Gewitter möglich, die dann aber auch kräftig ausfallen können. Die Höchsttemperaturen liegen bei 34 Grad. Morgen zum Samstag wechselnd bis stark bewölkt mit Schauern und einzelnen Gewittern bei maximal 19 bis 28 Grad. Am Sonntag gibt es wieder viel Sonnenschein und Temperaturen von 20 bis 28 Grad.
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12: Schauen wir auf die Straßen. A14 Leipzig Richtung Dresden zwischen dem Rastplatz Mühlenberg und Döbeln-Ost Unfall. Die rechte Spur ist gesperrt. A72 Zwickau Richtung Chemnitz zwischen Chemnitz Süd und Kreuz Chemnitz. 2 Kilometer Stau. Hier gab es einen Unfall. Plus 15 Minuten. B175 zwischen Niederalbertsdorf und Langenbernsdorf. Unfall mit einem LKW. Hier laufen die Bergungsarbeiten. Die Straße ist gesperrt. S94 zwischen Miltitz und dem Abzweig nach Britez. Defekter Schwerlasttransport. Auch hier Vollsperrung. Im Kreis Greiz ist die Straße zwischen Leitlitz und Weckersdorf in beiden Richtungen wegen umgestürzter Bäume gesperrt. Und die neuesten Blitzer stehen auf der B173 Dresden Richtung Freiberg am Ortseingang Niederschöna, in Dresden auf der Quorner Straße und in Chemnitz auf der Walter-Klippel-Straße stadteinwärts.
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0: 6.43 Uhr, gleich 6:45.
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2: Am Telefon ist die Steffi aus Dresden. Guten Morgen erstmal.
3: Hallo, guten Morgen.
2: Ich gehe mal davon aus, dass du ein echter Kaiser-Fan bist.
3: Doch, ja, natürlich.
2: Was gefällt dir denn besonders gut am Roland?
3: Ja, dass er eben dann mit den Leuten auf der Bühne richtig Party macht. Ich kenne das schon kurz nach der Wende. Da waren Kollegen von uns schon immer auf dieser Kaiser, also das hieß damals noch nie Kaisermania, aber er hat da in Dresden am Elbufer gesungen auch. Und da war eben hinterher immer eine Menge Party. Da waren die immer begeistert davon, ja.
2: Du, pass auf, wir gucken jetzt mal, ob das klappt mit Falltickets von Antenne Sachsen. Ich habe für dich gleich eine Frage zu Roland Kaiser. Gib dir zwei Antworten vor. Du musst dich innerhalb von 5 Sekunden für A oder B entscheiden. Wenn du richtig liegst, gibt es die Tickets.
3: Ja? Toll.
2: So einfach ist es. Pass auf, jetzt kommt die Frage. Hör genau zu. Mit welchem Lied erreichte Roland Kaiser 1977 seinen ersten Top-10-Hit, also Top 10? A, 7 Fässer Wein oder B, dich zu lieben. Deine Zeit läuft.
3: Ich würde sagen 7 Fässer Wein.
2: Geraten oder gewusst?
3: Geraten.
2: Du hast gut geraten, denn das war natürlich richtig. 7 Fässer Wein war der Song, den wir wollten. Und damit gewinnst du die Tickets für die Kaisermania.
3: Ah, toll. Da freue ich mich.
2: Darfst noch jemand mitnehmen?
3: Mein Mann, ja, ja.
2: Habt eine schöne Zeit und viel Spaß dann beim Konzert.
3: Nun, danke schön. Freue ich mich.
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10: Mit Michael Daub. Guten Morgen. Die drei CDU-Ministerpräsidenten in den Ostbundesländern rebellieren gegen Teile des Rentenpakets. Sie sehen nicht ein, dass die abschlagsfreie Rente nach 45 Beitragsjahren gestrichen werden soll. Damit stellen sich die Länderchefs aus Sachsen, Sachsen-Anhalt und Thüringen gegen Kanzler Merz. Unterstützung bekommen sie vom Chef des CDU-Sozialflügels Radke, der sagte, wer 45 Jahre gearbeitet habe, verdiene Respekt und Verlässlichkeit. Das Alkoholverbot auf dem Zwickauer Marienplatz und in den angrenzenden Bereichen bleibt in den nächsten 2 Jahren bestehen. Das regelt nun die Polizeiverordnung, der die Stadträte gestern zugestimmt haben. Gunnar Tichy berichtet.
11: Die Lage vor dem Verbot war prekär. Es gab zahlreiche alkoholbedingte Rettungseinsätze wegen Schlägereien, Stürzen und hilflosen Lagen. Die Polizei registrierte Dutzende Straftaten, darunter Körperverletzungen, Bedrohung und schwerer Raub sowie Diebstähle im Rewe nebenan. Seit dem Verbot gingen alkoholbedingte Straftaten, Lärmbelästigungen und Vermüllung zurück.
10: Autofahrer auf der A14 brauchen am Wochenende Geduld. Wegen des Abrisses einer Brücke zwischen Grottewitz und Würschwitz wird die Autobahn ab morgen Abend 20 Uhr bis Montag früh 5 Uhr zwischen Grimma und Mutschen vollgesperrt. Der Verkehr wird über die Anschlussstellen umgeleitet. Anschließend bleibt die Baustelle bis Anfang September bestehen. Der Verkehr läuft dann aber in beiden Richtungen weiter über jeweils 2 Fahrstreifen. Großer Knall im Weltfußball. Der mächtige europäische Verband UEFA hat eine offene Boykottdrohung für FIFA-Weltmeisterschaften ausgesprochen. Hintergrund ist der geplante Investorendeal von FIFA-Chef Infantino. Die UEFA machte in einer Erklärung deutlich, die WM stehe nicht zum Verkauf und sei kein Anlageprodukt. Und Spitzentennis gibt's ab heute in Leipzig. Ab heute kämpfen internationale Spielerinnen bei den Leipzig Open um Weltranglistenpunkte. Das ITF-Turnier auf der Anlage des LTC 1990 am Sportforum geht in seine 9. Auflage und bietet ein Gesamtpreisgeld von $60.000 an. Neben den Profispielerinnen treten auch Nachwuchstalente beim Steffi Graf Junior Cup an.
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12: Heute scheint zeitweise die Sonne, zeitweise ist es wolkiger und vor allem am Nachmittag und Abend sind einzelne Schauer und Gewitter möglich, die dann aber auch kräftig ausfallen können. Die Höchsttemperaturen liegen bei 34 Grad. Morgen zum Samstag wechselnd bis stark bewölkt mit Schauern und einzelnen Gewittern bei maximal 19 bis 28 Grad. Am Sonntag gibt es wieder viel Sonnenschein und Temperaturen von 20 bis 28 Grad.
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12: Schauen wir auf die Straßen. A4 Dresden Richtung Görlitz zwischen Burkau und Uist am Taucher. Defekte LKW auf der rechten Spur. A14 Leipzig Richtung Dresden zwischen dem Rastplatz Mühlenberg und Döbeln-Ost Unfall. Die rechte Spur ist gesperrt. A72 Zwickau Richtung Chemnitz zwischen Chemnitz Süd und Kulmkreuz. Chemnitz 2 Kilometer Stau nach einem Unfall plus eine Viertelstunde. B175 zwischen Niederalbertsdorf und Langenbernsdorf. Unfall mit dem LKW. Hier laufen die Bergungsarbeiten immer noch Vollsperrung. Und S94 zwischen Miltitz und dem Abzweig nach Britiz, ein defekter Schwertransport. Auch diese Straße ist komplett blockiert. Die neuesten Blitzer stehen in Chemnitz, Südring Richtung Stolbergstraße in Höhe Annaberger Straße, in Niederseida auf der Dorfstraße stadtauswärts und in Leipzig auf der Lausener Straße stadtauswärts.
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12: Heute ist Freitag, der 31. Juli. Guten Morgen und jetzt bei uns Musik von Show Wadi Wadi.

7.16 Uhr. Ein seltenes Naturschauspiel gibt's derzeit auf Schloss Wackerbarth in Radebeul zu sehen. Eine rund 35 Jahre alte Agave steht in voller Blüte. Der etwa 6 Meter hohe Blütenstängel mit seinen leuchtend gelben Blüten zieht Besucher und zahlreiche Insekten an. Das Besondere für eine Agave ist das die einzige Blüte ihres Lebens. Sie steckt ihre gesamte Energie in dieses beeindruckende Schauspiel und stirbt anschließend. Wenn Sie dieses außergewöhnliche Naturereignis erleben möchten, haben Sie in den kommenden Wochen noch Gelegenheit dazu. Mama!

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7.23 Uhr, noch 7 Minuten bis 7:30. Einen schönen Freitag. Neben Sonne gibt es heute auch ein paar mehr Wolken und heute Nachmittag und zum Abend sind auch vereinzelt Schauer und Gewitter, die auch recht kräftig ausfallen könnten. Die Höchsttemperaturen liegen bei 34 Grad.

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6: Mit Michael Daub, guten Morgen. Nach dem Fund einer Weltkriegsbombe in Königshain im Landkreis Görlitz sind Evakuierungsmaßnahmen angelaufen. In einem Radius von 600 Metern wurden rund 80 Personen evakuiert, wie die Polizei mitteilte. Betroffen sei der nördliche Bereich von Königshain in Richtung Ortskern. Die Bombe war gestern bei Erntearbeiten gefunden worden. Die drei CDU-Ministerpräsidenten in den Ostbundesländern rebellieren gegen Teile des Rentenpakets. Sie sehen nicht ein, dass die abschlagsfreie Rente nach 45 Beitragsjahren gestrichen werden soll. Damit stellen sich die Länderchefs aus Sachsen, Sachsen-Anhalt und Thüringen gegen Kanzler Merz. Wir alle kennen ja diese eine Schublade mit alter Technik und ab heute gilt in der EU das sogenannte Recht auf Reparatur. Das soll Elektroschrott vermeiden und Ressourcen schonen. Die Terrororganisation Hamas wird nach Angaben von US-Präsident Trump vollständig entwaffnet. Darauf soll sich der von ihm gegründete Friedensrat geeinigt haben. Im Gegenzug soll das israelische Militär aus dem besetzten Gazastreifen abziehen. Und das Alkoholverbot auf dem Zwickauer Marienplatz wird um 2 Jahre verlängert. Das hat der Stadtrat gestern beschlossen, nachdem sich die Lage nach Einführung der Regelung deutlich beruhigt hat.
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7: Heute scheint zeitweise die Sonne, zeitweise ist es wolkiger und vor allem am Nachmittag und Abend sind einzelne Schauer und Gewitter möglich, die dann aber auch kräftig ausfallen können. Die Höchsttemperaturen liegen bei 34 Grad. Morgen zum Samstag wechselnd bis stark bewölkt mit Schauern und einzelnen Gewittern bei maximal 19 bis 28 Grad. Am Sonntag gibt es wieder viel Sonnenschein und Temperaturen von 20 bis 28 Grad.
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7: Schauen wir auf die Straßen. A4 Dresden Richtung Görlitz zwischen Buckau und Uistdamm tauchern defekte LKW auf der rechten Spur, die ist blockiert. A14 Leipzig Richtung Dresden zwischen dem Rastplatz Mühlenberg und Döbeln-Ost Unfall, die rechte Spur ist gesperrt. S94 zwischen Wiltitz und Abzweig nach Prietitz ein defekter Schwertransport, auch hier ist die Straße blockiert. Die neuesten Blitzer stehen in Leipzig auf der Lausener Straße stadtauswärts, in Marienberg am Turnvater-Jahn-Weg und in Dresden auf der Bertolt-Brecht-Allee.
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Es ist 7.44 Uhr, kurz vor 7:45. 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
4: Mit Michael Daub, guten Morgen. Nach dem Fund einer russischen Fliegerbombe in Königshain bei Görlitz mussten am Morgen 39 Häuser evakuiert werden. 80 Einwohner wurden in Sicherheit gebracht. Der 100 Kilogramm schwere Blindgänger soll

0: zeitnah gesprengt werden, so die Polizei. Er war gestern bei Erntearbeiten zum Vorschein gekommen. Ein Sicherheitsradius von 600 Metern wurde gezogen. Der Hitzeplan der Leipziger Verkehrsbetriebe greift. Nach den ersten Einschränkungen wegen der extremen Temperaturen prüfen die Verkehrsbetriebe heute Morgen, ob Busse und Bahnen wieder regulär fahren können. Eine endgültige Entscheidung hängt von der Kontrolle der Gleisanlagen ab und steht noch aus. Fahrgäste sollten sich deshalb vor Fahrtantritt online über den aktuellen Stand informieren, so ein Sprecher der LVB. Das Tiefbauamt hat die Nutzung der Mühlgrabenbrücke in Crossen weiter eingeschränkt. Gunnar Tichy kennt die Einzelheiten dazu.
1: Ja, seit neuestem dürfen nur noch Fahrzeuge mit maximal 10 Tonnen Gewicht über das Bauwerk fahren. Bislang waren es 16 Tonnen. Außerdem gilt eine Höchstgeschwindigkeit von 10 km/h. Zugrunde liegen die Ergebnisse der letzten Sonderprüfung im Mai. Die Brücke stammt aus den 1930er Jahren und weist erhebliche Schäden auf. Nach einem Stadtratsbeschluss soll es für 6,5 Millionen Euro einen Ersatzneubau geben. Wann genau, ist noch unklar.
0: Wir alle kennen diese Schublade mit der alten Technik. Ab heute gilt in der EU das sogenannte Recht auf Reparatur. Das soll Elektroschrott vermeiden und Ressourcen schonen. Für uns Verbraucher heißt das, wir haben jetzt einen Anspruch darauf, dass defekte Geräte gratis oder zu einem angemessenen Preis repariert werden müssen. Das gilt neben Smartphones auch für Fernseher, Waschmaschinen und Geschirrspüler. Bundeswirtschaftsministerin Reiche drängt auf weitere Reformen für die deutsche Wirtschaft. Das vor dem Sommer beschlossene Reformpaket müsse unbedingt umgesetzt werden. Das sei erst ein Anfang. Reiche fordert zudem mehr Flexibilität am Arbeitsmarkt und vor allem deutliche Fortschritte beim Bürokratieabbau.
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3: Heute scheint zeitweise die Sonne, zeitweise ist es wolkiger und vor allem am Nachmittag und Abend sind einzelne Schauer und Gewitter möglich, die dann aber auch kräftig ausfallen können. Die Höchsttemperaturen liegen bei 34 Grad. Morgen zum Samstag wechselnd bis stark bewölkt mit Schauern und einzelnen Gewittern bei maximal 19 bis 28 Grad. Am Sonntag gibt es wieder viel Sonnenschein und Temperaturen von 20 bis 28 Grad.
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3: Schauen wir auf die Straßen. A4 Dresden Richtung Görlitz zwischen Burka und Uisten. Defekter LKW auf der rechten Spur. A14 Leipzig Richtung Dresden zwischen dem Rastplatz Mühlenberg und Döbeln-Ost Unfall. Die rechte Spur ist gesperrt. S94 zwischen Wiltitz und dem Abzweig nach Prietitzen. Defekter Schwertransport. Auch hier ist die Straße blockiert. Und die neuesten Blitzer stehen in Leipzig, Lausener Straße stadtauswärts, in Marienberg am Turnvater-Jahn-Weg und in Dresden auf der Bertolt-Brecht-Allee.
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3: Freitag, der 31. Juli. Einen schönen guten Morgen. Jetzt bei uns ABBA mit Thank You for the Music.

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0: 8.15 Uhr, Viertel neun.
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2: Am Telefon ist die Steffi aus Dresden. Guten Morgen erstmal.
3: Hallo, guten Morgen.
2: Ich gehe mal davon aus, dass du ein echter Kaiser-Fan bist.
3: Doch, ja, natürlich.
2: Was gefällt dir denn besonders gut am Roland?
3: Ja, dass er eben dann mit den Leuten auf der Bühne richtig Party macht. Ich kenne das schon kurz nach der Wende. Da waren Kollegen von uns schon immer auf dieser Kaiser, also das hieß damals noch nie Kaisermania, aber er hat da in Dresden am Elbufer gesungen auch. Und da war eben hinterher immer eine Menge Party. Da waren die immer begeistert davon, ja.
2: Du, pass auf, wir gucken jetzt mal, ob das klappt mit Falltickets von Antenne Sachsen. Ich habe für dich gleich eine Frage zu Roland Kaiser. Gib dir zwei Antworten vor. Du musst dich innerhalb von 5 Sekunden für A oder B entscheiden. Wenn du richtig liegst, gibt's die Tickets.
3: Ja? Toll.
2: So einfach ist es. Pass auf, jetzt kommt die Frage. Hör genau zu. Mit welchem Lied erreichte Roland Kaiser 1977 seinen ersten Top-10-Hit, also Top 10? A, 7 Fässer Wein oder B, dich zu lieben? Deine Zeit läuft.
3: Ich würde sagen 7 Fässer Wein.
2: Geraten oder gewusst?
3: Geraten.
2: Du hast gut geraten, denn das war natürlich richtig. 7 Fässer Wein war der Song, den wir wollten, und damit gewinnst du die Tickets für die Kaisermania.
3: Ah,
2: oh,
3: toll. Da freue ich mich.
2: Darf's noch jemand mitnehmen?
3: Mein Mann, ja, ja.
2: Habt eine schöne Zeit und viel Spaß beim Konzert.
3: Nun, Dankeschön. Freue ich mich.
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Hier ist Antenne Sachsen, noch 6 Minuten bis 8:30. Einen schönen Freitag. Neben Sonne gibt's heute auch ein paar mehr Wolken und heute Nachmittag und zum Abend sind auch vereinzelt Schauer und Gewitter, die auch recht kräftig ausfallen könnten. Die Höchsttemperaturen liegen bei 34 Grad.

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10: Mit Michael Daub, guten Morgen. Nach dem Fund einer russischen Fliegerbombe in Königshain bei Görlitz wurden seit dem frühen Morgen 39 Häuser evakuiert. 80 Einwohner wurden in Sicherheit gebracht. Der 100 Kilogramm schwere Blindgänger soll zeitnah gesprengt werden, so die Polizei. In der Nacht zu Freitag ist ein Gartenheim einer Kleingartenanlage in Wilkau-Haslau vollständig abgebrannt. Verletzte gab es nicht. Der Brand ist inzwischen gelöscht. Die Brandursache ist noch unklar. Europas Waldbrände verlagern sich vom Südwesten nach Südosten. Während sich die Lage in Frankreich und Spanien entspannt, brennt es in Griechenland und der Türkei. Die Europäische Fußballunion UEFA lehnt die Investorenpläne von FIFA-Chef Infantino geschlossen ab und droht sogar mit einem WM-Boykott. Das haben die 55 Mitgliedsverbände nach einer Dringlichkeitssitzung mitgeteilt. Und am Dresdner Elbufer steigt heute das erste von insgesamt 4 Roland-Kaiser-Konzerten. Die Kaisermania startet Punkt 20 Uhr. Roland Kaiser tritt nochmal am 1., 7. und 8. August am Elbufer auf.
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12: Heute scheint zeitweise die Sonne, zeitweise ist es wolkiger und vor allem am Nachmittag und Abend sind einzelne Schauer und Gewitter möglich, die dann aber auch kräftig ausfallen können. Die Höchsttemperaturen liegen bei 34 Grad. Morgen zum Samstag wechselnd bis stark bewölkt mit Schauern und einzelnen Gewittern bei maximal 19 bis 28 Grad. Am Sonntag gibt es wieder viel Sonnenschein und Temperaturen von 20 bis 28 Grad.
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12: Schauen wir auf die Straßen A4 Dresden Richtung Görlitz zwischen Buckau und Uist. Defekter LKW auf der rechten Spur. S94 zwischen Miltitz und dem Abzweig nach Prietitz. Defekter Schwerlasttransport. Die Straße ist nach wie vor gesperrt. Und S221 in Höhe Abzweig nach Wolfsberg gab es einen Unfall im Kreuzungsbereich. Auch hier haben wir aktuell eine Vollsperrung. Die neuesten Blitzer stehen in Chemnitz, Wolgograder Allee Richtung Südring. Auf der A14 Richtung Halle in Höhe Schkeuditz eine Abstandsmessung. Und in Leipzig auf der Philipp-Reiß-Straße in Richtung Georg-Schwarz-Straße.
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Dies ist Gordon Mackenzies Lied, sein Lied von Albany, dem stolzen Schloss seines Clans, das er eines Tages für immer verlieren soll.

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11: Mit Michael Daub, guten Morgen. Nach dem Fund einer russischen Fliegerbombe in Königshain bei Görlitz wurden seit dem frühen Morgen 39 Häuser evakuiert. 80 Einwohner wurden in Sicherheit gebracht. Der 100 Kilogramm schwere Blindgänger soll in Kürze gesprengt werden, so die Polizei. Er war gestern bei Erntearbeiten zum Vorschein gekommen. Ein Sicherheitsradius von 600 Metern wurde gezogen. Das gab es bisher noch nicht. Im Freibad Böhlen im Leipziger Umland findet morgen erstmals ein 12-Stunden-Schwimm-Event statt. Marek Ulrich, ehemaliger Olympiaschwimmer und Mitorganisator, hatte die Idee mit seinem Kollegen.
12: Ich denke, jeder wird es schon so ein bisschen kennen, diesen Last Soul Ultra, wo es eigentlich primär ums Laufen eigentlich geht. Wir machen es jetzt im Schwimmen, deswegen haben wir uns jetzt auf 1,5 Kilometer beschränkt. Ich denke, die Masse wird auch so irgendwo zwischen 30 bis 40 Minuten benötigen für die 1,5 Kilometer. Also es ist wirklich ähnlich angelegt. Und dann wird es halt eine spannende Sache, wer die 12 Runden durchhält und am Ende 18 Kilometer gefinisht hat.
11: Wir trinken immer mehr Alkohol.

0: Alkoholfreies Bier und zwar zu verschiedenen Anlässen. Laut einer aktuellen Umfrage hat es vor allem gesundheitliche Gründe. Demnach wird alkoholfreies Bier gerne beim oder nach dem Sport konsumiert, doppelt so oft wie Bier mit Umdrehungen. Am beliebtesten ist alkoholfreies Bier nach dem Sport bei der jüngeren Generation. Europas Waldbrände verlagern sich vom Südwesten nach Südosten. Während sich die Lage in Frankreich und Spanien entspannt, brennt es in Griechenland und der Türkei. Vor allem auf Kreta spitzt sich die Lage zu. Orkanartige Winde fachen die Flammen immer wieder an. Ein Waldbrand in Antalya wurde unter Kontrolle gebracht. Heute Abend ist es wieder soweit. Das erste von insgesamt 4 Kaisermania-Konzerten steigt am Dresdner Königsufer. Wer sich ein Ticket sichern konnte, sollte heute Abend gut vorbereitet sein. Der Einlass beginnt um 18 Uhr. Neben der Eintrittskarte sollte auch ein Ausweis vorgezeigt werden. Glasflaschen, professionelle Kameras, Laptops oder größere Taschen dürfen nicht mitgeführt werden. Da das Konzert pünktlich beginnt, sollte auch genügend Zeit bei der Einlasskontrolle eingeplant werden. Roland Kaiser tritt nochmal am 1., 7. und 8. August am Elbufer auf.
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2: Heute scheint zeitweise die Sonne, zeitweise ist es wolkiger und vor allem am Nachmittag und Abend sind einzelne Schauer und Gewitter möglich, die dann aber auch kräftig ausfallen können. Die Höchsttemperaturen liegen bei 34 Grad. Morgen zum Samstag wechselnd bis stark bewölkt mit Schauern und einzelnen Gewittern bei maximal 19 bis 28 Grad. Am Sonntag gibt es wieder viel Sonnenschein und Temperaturen von 20 bis 28 Grad.
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2: Schauen wir noch auf die Straßen. A4 Chemnitz Richtung Erfurt. In der Auffahrt Wüstenbrand steht ein defekter LKW. Bitte Vorsicht. S94 zwischen Miltitz und dem Abzweig nach Prietitz. Ein defekter Schwerlasttransport. Die Straße ist hier gesperrt. Und auch die S221 ist in Höhe Abzweig nach Wolfsberg derzeit nach einem Unfall im Kreuzungsbereich gesperrt. Blitzer stehen auf der B6 zwischen Oschatz und Meißen am Abzweig Reppen. In Leipzig auf der Philipp-Reiß-Straße in Richtung Georg-Schwarz-Straße. In Chemnitz Wolgograder Allee Richtung Südring. In Leipzig noch ein Blitzer an der Jahnallee statt einwärts. In Freital wird geblitzt auf der Mühlenstraße, auf der A13 Richtung Berlin, kurz nach der Anschlussstelle Radeburg. Und noch ein Blitzer in Chemnitz auf der Bernsdorfer Straße statt einwärts.
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2: Heute ist Freitag, der 31. Juli. Einen guten Morgen und jetzt bei uns New York Groove mit Hello.

0: Schönen Freitag mit Antenne Sachsen. Wer an diesem Wochenende in Sachsen noch nichts vorhat, hat die Qual der Wahl. In Dresden sorgt die Kaisermenia am Elbufer wieder für echte Gänsehautstimmung. Im Barockgarten Lichtenwalde lädt das Parkfest mit Musik und historischem Flair zum Bummeln ein. Gartenfreunde kommen beim Schloss- und Gartenmarkt in Trebsen auf ihre Kosten. Live-Musik gibt's außerdem beim Crossover-Festival in Grimma und beim Parksommer in Chemnitz. Ob Konzert, Familienausflug oder Sommerfest, hier in Sachsen ist an diesem Wochenende für jeden was dabei. Wir wünschen ganz viel Spaß.
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einen schönen Freitag. Neben Sonne gibt es heute auch ein paar mehr Wolken und heute Nachmittag wird es warm, sind auch vereinzelt Schauer und Gewitter, die auch recht kräftig ausfallen könnten. Die Höchsttemperaturen liegen bei 34 Grad.

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6: Mit Michael Daub, Glück auf. Die drei CDU-Ministerpräsidenten in den Ostbundesländern rebellieren gegen Teile des Rentenpakets. Sie sehen nicht ein, dass die abschlagsfreie Rente nach 45 Beitragsjahren gestrichen werden soll. Damit stellen sich die Länderchefs aus Sachsen, Sachsen-Anhalt und Thüringen gegen Kanzler Merz. Unterstützung bekommen sie vom Chef des CDU-Sozialflügels Radke. Der sagte, wer 45 Jahre gearbeitet habe, verdiene Respekt und Verlässlichkeit. Die Fahrbahnerneuerung auf der B93 in Weißbach ist abgeschlossen. Ab heute Nachmittag ist die Straße wieder befahrbar, wie das Landesstraßenbauamt mitteilte. Gebaut wurde seit März.
7: Nicht nur die Asphaltdecke der Ortsdurchfahrt wurde bis zur Grenze zum Erzgebirgskreis erneuert, auch Gehwege wurden instand gesetzt und die Wasserwerke haben Abwasserkanäle saniert. Das Projekt kostete rund 770.000 Euro, finanziert vom Bund, der Gemeinde und den Wasserwerken. Gunnar Tichy, Nachrichtenredaktion.
6: Das Restaurant Kiwis in Oberwiesenthal sucht seit Wochen händeringend nach einem Koch, bisher ohne Erfolg. Da für viele vor allem der Arbeitsweg die größte Herausforderung ist, geht das Team jetzt einen ungewöhnlichen Weg. Zur Stelle gibt es ein Jahr eine kostenfreie Wohnung dazu. Wer den entscheidenden Tipp für den neuen Koch oder die Köchin gibt, bekommt übrigens ein halbes Jahr lang täglich einen Gratisburger. Ein Kleingärtner hat in Gablenz einen Waschbären mit einer Mistgabel schwer verletzt und anschließend angezündet. Der Fall passierte Ende Mai und wurde von der Polizei jetzt auf Anfrage bestätigt. Das Tier war durch den Stich und die Flammen so schwer verletzt, dass ein Polizist es erschießen musste. Gegen den Mann wird wegen eines Verstoßes gegen das Tierschutzgesetz ermittelt. Ihm drohen eine Geldstrafe oder bis zu 3 Jahre Gefängnis, weil er ein Wirbeltier ohne vernünftigen Grund getötet haben soll. Großer Knall im Weltfußball. Der mächtige europäische Verband UEFA hat eine offene Boykottdrohung für FIFA-Weltmeisterschaften ausgesprochen. Hintergrund ist der geplante Investorendeal von FIFA-Chef Infantino. Die UEFA machte in einer Erklärung deutlich, die WM stehe nicht zum Verkauf und sei kein Anlageprodukt.
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8: Heute scheint zeitweise die Sonne, zeitweise ist es wolkiger und vor allem am Nachmittag und Abend sind einzelne Schauer und Gewitter möglich, die dann aber auch kräftig ausfallen können. Die Höchsttemperaturen liegen bei 34 Grad. Morgen zum Samstag wechselnd bis stark bewölkt mit Schauern und einzelnen Gewittern bei maximal 19 bis 28 Grad. Am Sonntag gibt es wieder viel Sonnenschein und Temperaturen von 20 bis 28 Grad.
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8: Schauen wir auf die Straßen in Dresden. Behinderungen auf der Innsbrucker Straße nach einem Unfall. Am Ortsausgang ist die linke Spur blockiert. S94 zwischen Miltitz und dem Abzweig nach Prietz. Ein defekter Schwertransport. Die Straße ist nach wie vor gesperrt. Und S221 im Erzgebirgskreis in Höhe Abzweig nach Wolfsberg. Unfall im Kreuzungsbereich. Auch hier eine Vollsperrung. Die neuesten Blitzer stehen auf der B101 in Forchheim Richtung Annaberg. In Chemnitz auf der Bernsdorfer Straße stadteinwärts. Auf der B6 zwischen Oschatz und Meißen am Abzweig Reppen. Auf der A13 Richtung Berlin kurz nach Radeburg und in Kupritz in der 30er-Zone.
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Ein seltenes Naturschauspiel gibt's derzeit auf Schloss Wackerbarth in Radebeul zu sehen. Eine rund 35 Jahre alte Agave steht in voller Blüte. Der etwa 6 Meter hohe Blütenstängel mit seinen leuchtend gelben Blüten zieht Besucher und zahlreiche Insekten an. Das Besondere für eine Agave ist das die einzige Blüte ihres Lebens. Sie steckt ihre gesamte Energie in dieses beeindruckende Schauspiel und stirbt anschließend. Wenn Sie dieses außergewöhnliche Naturereignis erleben möchten, haben Sie in den kommenden Wochen noch Gelegenheit dazu.

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5: Mit Michael Daub, guten Tag. Hoffen und Bangen in Königshain bei Görlitz. Nach dem Fund einer 100 Kilogramm schweren Fliegerbombe ist die Evakuierung abgeschlossen. Rund 80 Bewohner haben den Sperrkreis verlassen. Der Kampfmittelbeseitigungsdienst hat sich nun offenbar entschieden, den Blindgänger zu entschärfen und nicht zu sprengen. Das soll zeitnah passieren. Das Alkoholverbot auf dem Zwickauer Marienplatz und in den angrenzenden Bereichen bleibt auch in den nächsten zwei Jahren bestehen. Das regelt nun die Polizeiverordnung, der die Stadträte gestern zugestimmt haben. Gunnar Tichy berichtet.
6: Die Lage vor dem Verbot war prekär. Es gab zahlreiche alkoholbedingte Rettungseinsätze wegen Schlägereien, Stürzen und hilflosen Lagen. Die Polizei registrierte Dutzende Straftaten, darunter Körperverletzungen, Bedrohung und schwerer Raub sowie Diebstähle im Rewe nebenan. Seit dem Verbot gingen alkoholbedingte Straftaten, Lärmbelästigungen und Vermüllung zurück.
5: Die Löhne von Azubis in Tarifbetrieben sind im letzten Jahr stärker gestiegen als allgemeine Gehälter. Laut der gewerkschaftlichen Hans-Böckler-Stiftung stiegen die Azubi-Gehälter in 20 ausgewählten Tarifbranchen um durchschnittlich 6,7, die regulären Tariflöhne nur um 2,6%. Die meisten Tarif-Azubis bekommen im ersten Lehrjahr mehr als 1.000 Euro. Bei Verhandlungen in Kairo ist angeblich eine vollständige Entwaffnung der Hamas vereinbart worden. Das berichtet US-Präsident Trump auf seinem Online-Sprachrohr. Im Gegenzug soll Israel seine Truppen aus dem besetzten Gazastreifen abziehen. In den nächsten zwei Wochen soll ein genauer Zeitplan dazu veröffentlicht werden. Die Hamas hat laut US-Kreisen dem Deal zugestimmt. Aus Israel kam bisher noch nichts. Erfolgreicher Härtetest für den SCDHFK Leipzig. Das Handballteam hat den Sachsencup 2026 gewonnen. Im Finale in Döbeln setzten sich die Leipziger mit 34:28 gegen den HC Elbflorenz in Dresden durch. Für den Zweitligisten geht es nun direkt weiter ins Trainingslager nach Tschechien. Die offizielle Saisoneröffnung vor heimischem Publikum steigt am 16. August in der Sporthalle Brüderstraße gegen den polnischen Topclub Wisla Plock.
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7: Heute scheint zeitweise die Sonne, zeitweise ist es wolkiger und vor allem am Nachmittag und Abend sind einzelne Schauer und Gewitter möglich, die dann aber auch kräftig ausfallen können. Die Höchsttemperaturen liegen bei 34 Grad. Morgen zum Samstag wechselnd bis stark bewölkt mit Schauern und einzelnen Gewittern bei maximal 19 bis 28 Grad. Am Sonntag gibt es wieder viel Sonnenschein und Temperaturen von 20 bis 28 Grad.
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7: Schauen wir noch schnell auf die Straßen. Da gibt es Behinderungen in Dresden auf der Innsbrucker Straße zwischen Stuttgarter Straße und Ortsausgang nach einem Unfall. Die linke Spur ist blockiert. S94 zwischen Miltitz und dem Abzweig nach Prietitz ein defekter Schwertransport. Auch hier immer noch eine Vollsperrung. Und im Erzgebirgskreis ist die S221 in Höhe Abzweig nach Wolfsberg immer noch nach einem Unfall voll gesperrt. Sollten Sie bitte weiträumig umfahren. Blitzer stehen in Kuppritz in der 30er-Zone, in Chemnitz-Bernsdorfer Straße stadteinwärts, auf der B6 zwischen Oschatz und Meißen, in Chemnitz an der Wolgograder Allee Richtung Südring, auf der A13 Richtung Berlin kurz nach Radeburg und auf der B6 in Seerhausen Richtung Oschatz am Abzweig Ganzig.
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Das war David Dundas mit Jeans On hier auf Antenne Sachsen. Und während wir entspannt ins Wochenende starten, gibt's heute sogar ein kleines Plus für Verbraucher. Das neue Recht auf Reparatur tritt in Kraft. Heißt, viele Elektrogeräte sollen künftig leichter und länger repariert werden können, statt gleich ersetzt zu werden. Jetzt machen wir weiter mit einem echten Klassiker. Hier ist Rod Stewart mit Every Beat of My Heart bei Antenne Sachsen.

0: Der Freitagvormittag hier auf Antenne Sachsen. Wir spielen 70er, 80er und die schönsten Schlager gleich bei uns. John Paul Young mit Love is in the Air.
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8: Mit Michael Daub. Guten Tag. Aufatmen in Königshain bei Görlitz. Die 100-Kilogramm-Bombe ist entschärft worden. Die Evakuierung und damit auch der Sperrkreis wurden aufgehoben. Alle betroffenen Einwohner können wieder zurück in ihre Häuser. Rund 80 Menschen waren am Morgen in Sicherheit gebracht worden. Knut Michael Kunert.
9: Der Blindgänger aus dem Zweiten Weltkrieg war gestern bei Erntearbeiten zum Vorschein gekommen, und zwar am nördlichen Teil der Gemeinde. Die Bombe russischer Bauart mit einem beschädigten Zünder sollte zunächst vor Ort kontrolliert gesprengt werden. Dann aber entschied sich der Kampfmittelbeseitigungsdienst für die Entschärfung.
8: Die drei CDU-Ministerpräsidenten in den Ostbundesländern rebellieren gegen Teile des Rentenpakets. Sie sehen nicht ein, dass die abschlagfreie Rente nach 45 Beitragsjahren gestrichen werden soll. Damit stellen sich die Länderchefs aus Sachsen, Sachsen-Anhalt und Thüringen gegen Kanzler Merz. Unterstützung bekommen sie vom Chef des CDU-Sozialflügels Radke, der sagte, wer 45 Jahre gearbeitet habe, verdiene Respekt und Verlässlichkeit. Heute ist der letzte Tag zur Abgabe der Steuererklärung für das vergangene Jahr. Wer die Frist versäumt, muss mit einem Verspätungszuschlag rechnen. 0,25% der festgesetzten Steuer, mindestens aber 25 Euro pro verspäteten Monat. Wer die Erklärung zeitnah nachreicht oder aktiv Kontakt mit dem Finanzamt aufnimmt, der kann die Zuschläge oft reduzieren oder ganz vermeiden. Gerade Dachgeschossbewohner haben es dieser Tage schwer. Die Hitzewelle schlägt ordentlich zu. Kein Wunder also, dass die Nachfrage nach mobilen Klimageräten boomt. Nach Angaben von Marktforschern sind im ersten Halbjahr knapp 390.000 Geräte in Deutschland verkauft worden. Ein Plus von 130%. Die allermeisten Geräte wurden im Juni verkauft, also in der Zeit der ersten großen Hitzewelle. Wir bleiben beim Thema. In Sachsen ist der Temperaturrekord für einen Juli eingestellt worden. In Klitschen bei Torgau wurden gestern 39,2 Grad gemessen, die höchste je im Juli in Sachsen gemessen.

0: gemessene Temperatur. Der bisherige Rekord stammte ebenfalls aus Klitschen, 38,5 Grad aus dem vergangenen Jahr. Die bundesweit höchste Juli-Temperatur wurde in Bernburg in Sachsen-Anhalt mit 40,5 Grad gemessen.
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2: Heute scheint zeitweise die Sonne, zeitweise ist es wolkiger und vor allem am Nachmittag und Abend sind einzelne Schauer und Gewitter möglich, die dann aber auch kräftig ausfallen können. Die Höchsttemperaturen liegen bei 34 Grad. Morgen zum Samstag wechselnd bis stark bewölkt mit Schauern und einzelnen Gewittern bei maximal 19 bis 28 Grad. Am Sonntag gibt es wieder viel Sonnenschein und Temperaturen von 20 bis 28 Grad.
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2: Schauen wir noch schnell auf die Straßen. Da gibt es Behinderungen in Dresden auf der Innsbrucker Straße zwischen Stuttgarter Straße und Ortsausgang nach einem Unfall. Die linke Spur ist blockiert. S94 zwischen Miltitz und dem Abzweig nach Prietitz ein defekter Schwertransport. Auch hier immer noch eine Vollsperrung. Und im Erzgebirgskreis ist die S221 in Höhe Abzweig nach Wolfsberg immer noch nach einem Unfall voll gesperrt. Sollten Sie bitte weiträumig umfahren. Blitzer stehen in Kupritz in der 30er-Zone, in Chemnitz, Bernsdorfer Straße stadteinwärts, auf der B6 zwischen Oschatz und Meißen, in Chemnitz an der Wolgograder Allee Richtung Südring, auf der A13 Richtung Berlin kurz nach Radeburg und auf der B6 in Seerhausen Richtung Oschatz am Abzweig Ganzig.

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Sandra mit Secret Land bei Antenne Sachsen. Heute ist der letzte Freitag im Juli und für viele beginnt jetzt ganz langsam der Wochenendmodus. Das Wetter zeigt sich doch einmal von seiner sommerlichen Seite, bevor es regional später auch mal kräftig werden kann mit Schauern und Gewittern. Jetzt aber erstmal gute Laune zum Mitsingen. Hier ist Neil Diamond mit Sweet Caroline.

0: Schönen Freitagvormittag, hier ist Antenne Sachsen. Wir spielen 70er, 80er und die schönsten Schlager. Gleich geht's hier bei mir weiter mit Soundkonvoi.
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12: Mit Michael Daub, guten Tag. Im Juli ist die Arbeitslosigkeit in Sachsen um rund 5.000 auf insgesamt etwa 155.000 Menschen gestiegen. Die Quote liegt nun bei 7,2%. Der Anstieg sei saisonbedingt und auf dem Niveau der Vorjahre, so die Regionaldirektion Sachsen der Bundesagentur für Arbeit. Typische Gründe seien das Ende von Ausbildungen und Schuljahren sowie die Sommerpause vieler Betriebe. Positiv, der Abstand zum Vorjahr verringere sich langsam. Das sei noch keine Trendwende, aber ein Zeichen, dass sich der Anstieg abschwäche. Gleich drei Auseinandersetzungen in der Chemnitzer Innenstadt haben am Abend die Polizei beschäftigt. Carsten Koliski kennt die Einzelheiten.
13: Gegen 22 Uhr hatte ein Unbekannter einen Marokkaner in der Nähe des Marxkopfs mit einer Flasche verletzt. Dann ging im Imbiss an der Bahnhofecke Brückenstraße ein Pakistani mit einem Messer auf einen 21-jährigen Türken los. Zeugen konnten den Streit aber schlichten. Allerdings hatte sich der Türke schon vorher selbst mit einem Messer schwer am Kopf verletzt. Er musste deshalb ins Krankenhaus gebracht werden. Schließlich wurde wenige Meter weiter ein schwer verletzter Deutscher entdeckt, der von zwei Unbekannten angegriffen worden sein soll. Auch er kam in eine Klinik.
12: Geht das Handy, der Kühlschrank oder die Waschmaschine kaputt, haben wir ab heute das Recht auf Reparatur. Damit setzt Deutschland eine EU-Richtlinie um, die vorsieht, dass Ersatzteile und

0: oder Reparaturen gratis oder zu angemessenen Preisen angeboten werden müssen. Das Ziel: Elektroschrott vermeiden und Ressourcen schonen. Die Regel gilt nur für neu gekaufte Ware. In Königshain bei Görlitz ist am Vormittag eine 100 Kilogramm schwere Fliegerbombe entschärft worden. Dafür mussten rund 80 Menschen ihre Wohnungen verlassen. Zunächst sollte der Blindgänger kontrolliert gesprengt werden, dann aber entschied sich der Kampfmittelbeseitigungsdienst für die Entschärfung. Die Bombe mit dem beschädigten Zünder war bei Erntearbeiten zum Vorschein gekommen. Der Trend zum alkoholfreien Bier hält an. Eine aktuelle Umfrage zeigt, beim oder nach dem Sport wird die Variante doppelt so häufig getrunken wie normales Bier. Besonders Jüngere mögen das nach dem Training. Bei der Generation Z, also den heute 14- bis 29-Jährigen, nennen 21% Sport als Trinkanlass. Bei den Millennials, den 30- bis 45-Jährigen, sind es 19%.
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2: Im Laufe des Tages geht's rauf mit den Temperaturen auf 30 bis stellenweise 34 Grad. Noch ein bisschen wärmer könnte es in der Lausitz werden. Dazu ist es sonnig und trocken erstmal. Im Laufe des Tages können aber Schauer oder Gewitter durchziehen. Morgen zum Samstag gibt's dann auch stellenweise noch Schauer und Gewitter. Das zieht dann alles raus. Es wird trockener Richtung Abend. Und morgen gibt's im Laufe des Tages 23 bis 27 Grad.
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2: A4 Dresden Richtung Görlitz, zwischen Görlitz und dem Grenzübergang 1 Kilometer Stau. A4 Erfurt Richtung Chemnitz, 3 Kilometer Stau gibt's zwischen Stadtroda und Hermsdorf Ost. A9 Leipzig Richtung Nürnberg, zwischen Dreußig und Eisenberg, 1 Kilometer Stau. A17 Richtung Dresden, zwischen dem Grenzübergang und Bad Gottleuba, 1 Kilometer Stau. Und A72 Zwickau Richtung Chemnitz, 6 Kilometer Stau gibt's zwischen Stolberg Nord und dem Kreuz Chemnitz. Geblitzt wird an der B97 am Ortseingang Bernsdorf aus Richtung Großgrabe und in Leipzig-Holzhausen an der Arthur-Polenz-Straße.
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mit Eagle hier auf Antenne Sachsen. Heute ist Freitag, der Start ins Wochenende und für viele in Sachsen heißt das ja Ferienzeit genießen, raus an den See, in die Berge oder einfach den Sommer auskosten. Wer heute noch etwas vorhat, sollte den Himmel im Blick behalten, denn zum Abend können regional Schauer und Gewitter aufziehen. Jetzt bei uns Musik aus den 80ern, hier ist Vögel Sharky und Good Heart.

0: Antenne Sachsen am Freitag. Schön, dass Sie mit dabei sind. Und bei uns geht's gleich musikalisch weiter mit Boney M. und Rivers of Babylon.
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10: Mit Lutz Escher. Wenige Wochen nach der Hackerattacke eines KI-Modells des ChatGPT-Entwicklers OpenAI ist es erneut zu einem schwerwiegenden Zwischenfall gekommen. In Testläufen drang künstliche Intelligenz des Rivalen Anthropic ungeplant in Computersysteme von drei Unternehmen ein. Das musste die KI-Firma jetzt einräumen. Wegen eines Missverständnisses mit dem Testpartner konnte sich die künstliche Intelligenz Zugang zum Internet verschaffen und fremde Computersysteme hacken. In Sachsen ist der Temperaturrekord für einen Juli eingestellt worden. In Klitschen bei Torgau wurden gestern 39,2 Grad gemessen, die höchste je im Juli in Sachsen gemessene Temperatur. Der bisherige Rekord stammt ebenfalls aus Klitschen. 38,5 Grad wurden letztes Jahr dort gemessen. Die bundesweit höchste Juli-Temperatur erreichte Bernburg in Sachsen-Anhalt mit 40,5 Grad. Am Dresdner Königsufer steigt heute Abend um 20 Uhr das erste von 4 Kaisermania-Konzerten. Was beim Einlass zu beachten ist, fasst Pauline Möckel zusammen.
11: Für Roland-Kaiser-Fans wird es heute wieder der Abend der Abende. Wichtig natürlich das personalisierte Ticket mit dem richtigen Datum nicht vergessen. Auch ein gültiger Ausweis sollte beim Einlass bereitgehalten werden. Größere Taschen, Glasflaschen oder professionelle Kameras sind auf dem Gelände nicht erlaubt. Und damit man das Konzert von Anfang an erleben kann, sollte auch etwas mehr Zeit bei der Einlasskontrolle eingeplant werden.
10: Deutschlands größter Bildschirm soll im September in Chemnitz stehen. Beim Lichtfestival Light Our Vision wird die Fassade des früheren Kongresshotels zum Gaming-Monitor. Vom 17. bis 19. September können Besucher dort Snake oder Pac-Man spielen. Das Gebäude ist fast 100 Meter hoch und rund 40 Meter breit. Weitere Lichtbilder sind am Düsseldorfer Platz, am Jakobikirchplatz und an der Alten Post geplant. Koh Samui ist bekannt für Traumstrände, Palmen und blaues Meer. Doch jetzt ist Trinkwasser auf der thailändischen Ferieninsel zum knappen Gut geworden. Wegen anhaltender Dürre und stark gesunkener Reserven haben die Behörden die Wasserversorgung mittlerweile rationiert. Bürger und Unternehmen wurden aufgerufen, sparsam mit Wasser umzugehen, Vorräte anzulegen und sich auf vorübergehende Ausfälle einzustellen.
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12: Im Laufe des Tages geht's rauf mit den Temperaturen auf 30 bis stellenweise 34 Grad. Noch ein bisschen wärmer könnte es in der Lausitz werden. Dazu ist es sonnig und trocken. Erstmal im Laufe des Tages können aber Schauer oder Gewitter durchziehen. Morgen

0: Zum Samstag gibt es dann auch stellenweise noch Schauer und Gewitter. Das zieht dann alles raus. Es wird trockener Richtung Abend. Und morgen gibt es im Laufe des Tages 23 bis 27 Grad.
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0: A4 Erfurt Richtung Chemnitz zwischen Stadtroda und Hermsdorf Ost 4 Kilometer Stau im Moment. A4 Görlitz Richtung Dresden zwischen Salzenforst und Burkau 4 Kilometer Stau. A9 Leipzig Richtung Nürnberg, wir haben 3 Kilometer Stau zwischen Dreußig und Eisenberg. A72 Zwickau Richtung Chemnitz, 10 Kilometer Stau jetzt zwischen Stolberg Nord und dem Kreuz Chemnitz. Und im Kreis Bautzen ist die S100 zwischen Keutsch und Neukirch nach einem Unfall gesperrt. Die neuesten Blitzer stehen an der A13 Dresden Richtung Berlin, kurz hinter der Auffahrt Radeburg und in Leipzig an der Zwickauer Straße stadtauswärts.
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für ein Ohrwurm. Japanese Boy von Annika. Da möchte man direkt die 80er Jahre Kassette einlegen und den Kassettenrekorder lauter drehen. Hier ist Antenne Sachsen zum Freitag. Schön, dass Sie mit dabei sind. Und wir reisen in der Musikgeschichte direkt ein paar Jahre zurück und bleiben im Vereinigten Königreich. Steigen Sie ein, wir machen einen kleinen Abstecher nach Liverpool auf in die Penny Lane. Hier sind für Sie die legendären Beatles auf Antenne Sachsen. Penny Lane.

0: Schönen Freitag mit Antenne Sachsen. Musikalisch geht's gleich bei uns weiter mit Brunner und Brunner. Und sie meinen, du bist alles auf dieser Welt.
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Da kriegt man direkt Lust auf Schulterpolster und Dauerwelle. You can win if you want von Modern Talking. Purer 80er Euro-Dance-Kult hier bei uns im Sachsenland. Dieter und Thomas wussten einfach, wie man die Charts stürmt. Wir bleiben musikalisch im Jahrzehnt, schlagen jetzt aber einen ganz besonderen Bogen. Wir lassen die großen internationalen Bühnen und reisen direkt zu uns nach Hause. Von der Glitzerwelt geht es zu ehrlicher, tiefgründiger Handwerkskunst mit unverkennbarem Ostrock-Charme. Machen Sie das Radio lauter für diesen absoluten Klassiker. Hier sind Silly mit Verlorene Kinder auf Antenne Sachsen. Der

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10: Mit Lutz Escher. Das Landgericht München hat der Musikverwertungsgesellschaft GEMA im Streit um KI-Songs Recht gegeben. Das US-Unternehmen Suno darf bestimmte Musikwerke nicht ohne Einwilligung der GEMA vervielfältigen. Das gilt auch für das Training von künstlicher Intelligenz. Mehr von Claudia Wächter.
11: Konkret geht's um Atemlos, Daddy Cool und andere Songs. Mit diesen Liedern und mithilfe von KI hat das Tool neue Songs generiert. Aber die, sagt die GEMA, unterscheiden sich kaum vom Original. Stimmt nicht, sagt die Gegenseite, und die Songs würden noch nicht abgespeichert. Doch das Gericht hat nun das Urheberrecht gestärkt, auch von deutschen Künstlern. Die US-Firma kann allerdings noch Berufung einlegen.
10: In der Chemnitzer Innenstadt hat es gestern Abend gleich mehrere blutige Auseinandersetzungen gegeben. Carsten Koliski berichtet.
12: Gegen 22 Uhr hatte ein Unbekannter einen Marokkaner in der Nähe des Marxkopfs mit einer Flasche verletzt. Dann ging im Imbiss an der Bahnhofecke Brückenstraße ein Pakistani mit einem Messer auf einen 21-jährigen Türken los. Zeugen konnten den Streit aber schlichten. Allerdings hatte sich der Türke schon vorher selbst mit einem Messer schwer am Kopf verletzt. Er musste deshalb ins Krankenhaus gebracht werden. Schließlich wurde wenige Meter weiter ein schwer verletzter Deutscher entdeckt, der von zwei Unbekannten angegriffen worden sein soll. Auch er kam in eine Klinik.
10: In Königshain bei Görlitz ist am Vormittag eine 100 Kilogramm schwere Fliegerbombe entschärft worden. Dafür mussten rund 80 Menschen ihre Wohnungen verlassen. Zunächst sollte der Blindgänger kontrolliert gesprengt werden, dann aber entschied sich der Kampfmittelbeseitigungsdienst für die Entschärfung. Die Bombe mit dem beschädigten Zünder war bei Erntearbeiten auf einem Feld entdeckt worden. Geht das Handy, der Kühlschrank oder die Waschmaschine kaputt, gibt es ab heute das Recht auf Reparatur. Damit setzt Deutschland eine EU-Richtlinie um, die vorsieht, dass Ersatzteile und/oder Reparaturen gratis oder zu angemessenen Preisen angeboten werden müssen. Das Ziel: Elektroschrott vermeiden und Ressourcen schonen. Die Regel gilt nur für neu gekaufte Ware.
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14: Im Laufe des Tages geht's rauf mit den Temperaturen auf 30 bis stellenweise 34 Grad. Noch ein bisschen wärmer könnte es in der Lausitz werden. Dazu ist es sonnig und trocken erstmal. Im Laufe des Tages können aber Schauer oder Gewitter durchziehen. Morgen zum Samstag gibt's dann auch stellenweise noch Schauer und Gewitter. Das zieht dann alles raus. Es wird trockener Richtung Abend. Und morgen gibt's im Laufe des Tages 23 bis 27 Grad.
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14: A4 Erfurt Richtung Chemnitz. Zwischen Jena Zentrum und dem Hermsdorfer Kreuz gibt's 7 Kilometer Stau. A9 Leipzig Richtung Berlin. 8 Kilometer Stau zwischen Coswig und Niemek. A13 aus Berlin kommen. Zwischen Karlau und Bronkow gibt's 1 Kilometer Stau. A14 Leipzig Richtung Dresden. 3 Kilometer Stau aktuell

zwischen Leisnig und Döbel Nord und A72 Zwickau Richtung Chemnitz zwischen Stolberg Nord und dem Kreuz Chemnitz gibt's 9 Kilometer Stau. Leipzig, Zwickauer Straße, da steht der Blitzer stadtauswärts Höhe Märchenwiese und an der A13 Dresden Richtung Berlin wird kurz hinter der Auffahrt Radeburg geblitzt.

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Schönen Freitag mit Antenne Sachsen. Wer an diesem Wochenende in Sachsen noch nichts vorhat, hat die Qual der Wahl. In Dresden sorgt die Kaisermenia am Elbufer wieder für echte Gänsehautstimmung. Im Barockgarten Lichtenwalde lädt das Parkfest mit Musik und historischem Flair zum Bummeln ein. Gartenfreunde kommen beim Schloss- und Gartenmarkt in Trebsen auf ihre Kosten. Live-Musik gibt's außerdem beim Crossover-Festival in Grimma und beim Parksommer in Chemnitz. Ob Konzert, Familienausflug oder Sommerfest, hier in Sachsen ist an diesem Wochenende für jeden was dabei. Wir wünschen ganz viel Spaß.

0: Der Freitag hier auf Antenne Sachsen bei herrlichem Sommerwetter. Gleich geht's musikalisch bei uns weiter mit Herman's Hermits und No Milk Today.
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11: Mit Lutz Escher. Innerhalb von 24 Stunden sollen viel mehr Menschen in die spanische Exklave Ceuta in Nordafrika gekommen sein als bisher angenommen. Die Behörden sprechen von über 40.000, Medien von 50.000, die sich in der EU ein besseres Leben erhoffen. Die Auffangzentren in Ceuta sind komplett überlastet. Die EU-Kommission hat Spanien angeboten, die Grenzschutzagentur Frontex zu entsenden. Auf dem Arbeitsmarkt in Sachsen ist im Juli die alljährliche Sommerflaute eingetreten. Die Zahl der Menschen ohne Job stieg um 3,4% auf rund 155.000. Einzelheiten von Carsten Koliski.
12: Die Arbeitslosenquote kletterte mit 7,2% auf den höchsten Juliwert der letzten 10 Jahre. Wie es von der Arbeitsagentur hieß, sei der Anstieg zu erwarten gewesen. Nach dem Ende von Schule und Ausbildung sind jedes Jahr im Sommer viele junge Menschen auf der Suche nach einem Job oder einer Lehrstelle. Die meisten Betriebe stellen aber wegen der Urlaubszeit erst ab September wieder neue Leute ein.
11: In Zwickau haben die Stadträte beschlossen, das Alkoholverbot in der Innenstadt für 2 Jahre zu verlängern. Die Lage vor dem Verbot am Marienplatz war prekär. Es gab regelmäßig Rettungseinsätze wegen Schlägereien, Stürzen und hilfloser Betrunkener. Körperverletzungen, Bedrohungen und Diebstähle im Rewe nebenan waren an der Tagesordnung. In Sachsen ist der Temperaturrekord für einen Juli eingestellt worden. In Klitschen bei Torgau wurden gestern 39,2 Grad gemessen, die höchste je im Juli in Sachsen gemessene Temperatur. Der bisherige Rekord stammt ebenfalls aus Klitschen. 38,5 Grad wurden letztes Jahr dort gemessen. Die bundesweit höchste Juli-Temperatur erreichte Bernburg in Sachsen-Anhalt mit 40,5 Grad. Wenige Wochen nach der Hackerattacke eines KI-Modells des ChatGPT-Entwicklers OpenAI ist es erneut zu einem schwerwiegenden Zwischenfall gekommen. In Testläufen drang künstliche Intelligenz des Rivalen Anthropic ungeplant in Computersysteme von 3 Unternehmen ein. Das musste die KI-Firma jetzt einräumen. Wegen eines Missverständnisses mit dem Testpartner konnte sich die künstliche Intelligenz Zugang zum Internet verschaffen und fremde Computersysteme hacken.
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13: Der Nachmittag zeitweise sonnig, zeitweise wolkiger, dazu 27 bis 33, teilweise 34 Grad in Dresden und in der Lausitz. Dazu gibt's am Nachmittag einige Schauer und Gewitter, die dann auch kräftiger ausfallen können. Die Nacht dann wechselnd bis stark bewölkt, weiter Schauer und auch Gewitter. Die zweite Nachthälfte trocken, Tiefstwerte 20 bis 18 Grad in den größeren Städten, im Bergland teilweise um 15 Grad. Morgen wechselnd bis stark bewölkt mit Schauern und einzelnen Gewittern bei 19 bis 28 Grad.
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13: A4 Chemnitz Richtung Dresden zwischen Kreuz Chemnitz und Chemnitz-Glößer. Vorsicht, Holzteile auf der linken Spur. Die A4 Chemnitz Richtung Dresden zwischen

0: Dresden-Neustadt und Dresden-Wildermann einen Kilometer stockend und Dresden Richtung Görlitz zwischen Görlitz und Grenzübergang Ludwigsdorf einen Kilometer Stau. A72 Zwickau Richtung Chemnitz zwischen Stolberg Nord und Kreuz Chemnitz 11 Kilometer Stau. Es blitzt Leipzig, Könneritzstraße stadtauswärts und Jahnallee an der Elsterstraße stadteinwärts und in Dresden Wiener Tunnel stadtauswärts.
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Ein seltenes Naturschauspiel gibt's derzeit auf Schloss Wackerbarth in Radebeul zu sehen. Eine rund 35 Jahre alte Agave steht in voller Blüte. Der etwa 6 Meter hohe Blütenstängel mit seinen leuchtend gelben Blüten zieht Besucher und zahlreiche Insekten an. Das Besondere für eine Agave ist das die einzige Blüte ihres Lebens. Sie steckt ihre gesamte Energie in dieses beeindruckende Schauspiel und stirbt anschließend. Wenn Sie dieses außergewöhnliche Naturereignis erleben möchten, haben Sie in den kommenden Wochen noch Gelegenheit dazu.

0: Schönen Freitagnachmittag mit Antenne Sachsen. Musikalisch geht's gleich hier bei mir weiter mit Matthias Reim und Du bist mein Glück.
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4: Es ist

0: Tagen nach Behördenangaben von Marokko aus illegal in die spanische Nordafrika-Exklave Ceuta gelangt. Spanien setzt dort nun erstmals seit Mai 2021 wieder Militär zur Unterstützung der Grenzsicherung ein. Unterdessen verschärft Frankreich angesichts der Krise seine Kontrollen an der Grenze zu Spanien. Außerdem werde die schnelle Eingreiftruppe der Grenzschutzbehörde für Kontrollen auch im Hinterland eingesetzt, heißt es aus dem französischen Innenministerium. In der Chemnitzer Innenstadt hat es gestern Abend gleich mehrere blutige Auseinandersetzungen gegeben. Einzelheiten von Carsten Koliski.
1: Gegen 22 Uhr hatte ein Unbekannter einen Marokkaner in der Nähe des Markskopfs mit einer Flasche verletzt. Dann ging im Imbiss an der Bahnhofecke Brückenstraße ein Pakistani mit einem Messer auf einen 21-jährigen Türken los. Zeugen konnten den Streit aber schlichten. Allerdings hatte sich der Türke schon vorher selbst mit einem Messer schwer am Kopf verletzt. Er musste deshalb ins Krankenhaus gebracht werden. Schließlich wurde wenige Meter weiter ein schwer verletzter Deutscher entdeckt, der von zwei Unbekannten angegriffen worden sein soll. Auch er kam in eine Klinik.
0: Lehrlinge verdienen deutlich mehr als noch vor einigen Jahren, zumindest wenn sie in einem Betrieb mit Tarifvertrag arbeiten. Im Schnitt sind die Ausbildungsvergütungen 2025 um fast 7% gestiegen. Claudia Wächter berichtet.
2: Für die meisten bedeutet das, schon im ersten Lehrjahr gibt's mehr als 1.000 Euro pro Monat. Azubis sollen möglichst auf eigenen Beinen stehen, heißt das Ziel der Gewerkschafter. Aber es gibt auch große Unterschiede. Gut verdienen Azubis zum Beispiel im öffentlichen Dienst, in der Pflege, aber auch in der Baubranche. Im Friseurhandwerk dagegen gibt's deutlich weniger.
0: Red Bull hat einen Nachfolger für Jürgen Klopp gefunden. Roger Schmidt wird ab dem 1. Oktober neuer globaler Fußballchef des Unternehmens. Der frühere Trainer unter anderem von Bayer Leverkusen und Benfica Lissabon soll die sportliche Ausrichtung des internationalen Red Bull Fußballnetzwerks übernehmen. Klopp hatte den Posten nach der Fußball-WM verlassen, um Bundestrainer zu werden.
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4: Der Nachmittag zeitweise sonnig, zeitweise wolkiger, dazu 27 bis 33, teilweise 34 Grad in Dresden und in der Lausitz. Dazu gibt's am Nachmittag einige Schauer und Gewitter, die dann auch kräftiger ausfallen können. Die Nacht dann wechselnd bis stark bewölkt, weiter Schauer und auch Gewitter. Die zweite Nachthälfte trocken, Tiefstwerte 20 bis 18 Grad in den größeren Städten, im Bergland teilweise um 15 Grad. Morgen wechselnd bis stark bewölkt mit Schauern und einzelnen Gewittern bei 19 bis 28 Grad.
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4: A4 Chemnitz Richtung Dresden, zwischen Dreieck Dresden West und Dresden Wildermann, 5 Kilometer stockend, hier in Höhe Wilsdruff brennender LKW. Die A4 Dresden Richtung Chemnitz, zwischen Dreieck Dresden West und Dreieck Nossen, 1 Kilometer stockend. Und Dresden Richtung Görlitz, zwischen Görlitz und Grenzübergang Ludwigsdorf, 1 Kilometer Stau. A17 Dresden Richtung Prag, zwischen Dreieck Dresden West und Dresden Südvorstadt, 4 Kilometer Stau. Die A17 Dresden Richtung Prag, zwischen Tunnel Dölschen und Weißeritztalbrücke, haben wir einen defekten LKW. Und A72 Zwickau Richtung Chemnitz zwischen Stolberg Nord und Kreuz Chemnitz. 10 Kilometer Stau. Es blitzt Görlitz auf der Görlitzer Straße Richtung Schlaurot, Dresden im Wiener Tunnel stadtauswärts und Leipzig-Nürnberger Straße stadtauswärts. Hier ist Tempo 30.
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Schönen Freitag mit Antenne Sachsen. Wer an diesem Wochenende in Sachsen noch nichts vorhat, hat die Qual der Wahl. In Dresden sorgt die Kaisermenia am Elbufer wieder für echte Gänsehautstimmung. Im Barockgarten Lichtenwalde lädt das Parkfest mit Musik und historischem Flair zum Wummeln ein. Gartenfreunde kommen beim Schloss- und Gartenmarkt in Trebsen auf ihre Kosten. Live-Musik gibt's außerdem beim Crossover-Festival in Grimma und beim Parksommer in Chemnitz. Ob Konzert, Familienausflug oder Sommerfest, hier in Sachsen ist an diesem Wochenende für jeden was dabei. Wir wünschen ganz viel Spaß.

0: Hier ist Antenne Sachsen. Ich wünsche Ihnen einen richtig schönen Start ins Wochenende. Musikalisch geht's gleich bei uns weiter mit Albert Hammond und It Never Rains in Southern California.
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0: mit Lutz Escher. Mindestens 34 Flüchtlinge sind beim Versuch aus Marokko in die spanische Exklave Ceuta zu gelangen ertrunken. Dort kamen jüngst rund 60.000 Menschen an. Die meisten von ihnen versuchten es schwimmend von der Küste Marokkos aus. Bis zu 4 Stunden kann es dauern, bis man auf diese Weise Ceuta erreicht. Inzwischen seien rund 25.000 von ihnen wieder nach Marokko zurückgekehrt. Deutschlands größter Bildschirm soll im September in Chemnitz stehen. Beim Lichtfestival Light Our Vision wird die Fassade des früheren Kongresshotels zum Gaming-Monitor. Vom 17. bis 19. September können Besucher dort Snake oder Pac-Man spielen. Das Gebäude ist fast 100 Meter hoch und rund 40 Meter breit. Weitere Lichtbilder sind am Düsseldorfer Platz, am Jakobikirchplatz und an der Alten Post geplant. Am Dresdner Königsufer steigt heute Abend um 20 Uhr das erste von 4 Kaisermania-Konzerten. Was beim Einlass zu beachten ist, fasst Pauline Möckel zusammen.
1: Für Roland-Kaiser-Fans wird es heute wieder der Abend der Abende. Wichtig natürlich das personalisierte Ticket mit dem richtigen Datum nicht vergessen. Auch ein gültiger Ausweis sollte beim Einlass bereitgehalten werden. Größere Taschen, Glasflaschen oder professionelle Kameras sind auf dem Gelände nicht erlaubt. Und damit man das Konzert von Anfang an erleben kann, sollte auch etwas mehr Zeit bei der Einlasskontrolle eingeplant werden.
0: Das Landgericht München hat der Musikverwertungsgesellschaft GEMA im Streit um KI-Songs Recht gegeben. Das US-Unternehmen Suno darf bestimmte Musikwerke nicht ohne Einwilligung der GEMA vervielfältigen. Das gilt auch für das Training von künstlicher Intelligenz. Claudia Wächter berichtet.
2: Konkret geht's um Atemlos, Daddy Cool und andere Songs. Mit diesen Liedern und mit Hilfe von KI hat das Tool neue Songs generiert. Aber die, sagt die GEMA, unterscheiden sich kaum vom Original. Stimmt nicht, sagt die Gegenseite, und die Songs würden noch nicht abgespeichert. Doch das Gericht hat nun das Urheberrecht gestärkt, auch von deutschen Künstlern. Die US-Firma kann allerdings noch Berufung einlegen.
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4: Der Nachmittag zeitweise sonnig, zeitweise wolkiger, dazu 27 bis 33, teilweise 34 Grad in Dresden und in der Lausitz. Dazu gibt's am Nachmittag einige Schauer und Gewitter, die dann auch kräftiger ausfallen können. Die Nacht dann wechselnd bis stark bewölkt, weiter Schauer und auch Gewitter. Die zweite Nachthälfte trocken, Tiefstwerte 20 bis 18 Grad in den größeren Städten, im Bergland teilweise um 15 Grad. Morgen wechselnd bis stark bewölkt mit Schauern und einzelnen Gewittern bei 19 bis 28 Grad.
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4: A4 Chemnitz Richtung Dresden, zwischen Dreieck Dresden-West und Dresden-Wildermann, 5 Kilometer stockend, hier an Höhe Wilsdruff brennender LKW. Die A4 Dresden Richtung Chemnitz, zwischen Dreieck Dresden-West und Dreieck Nossen, 1 Kilometer stockend. Und Dresden Richtung Görlitz, zwischen Görlitz und Grenzübergang Ludwigsdorf, 1 Kilometer Stau. A17 Dresden Richtung Prag, zwischen Dreieck Dresden-West und Dresden-Südvorstadt, 4 Kilometer Stau. Die A17 Dresden Richtung Prag, zwischen Tunnel Dölschen und Weißeritz-Talbrücke, haben wir einen defekten LKW. Und A72 Zwickau Richtung Chemnitz, zwischen Stolberg Nord und Kreuz Chemnitz, 10 Kilometer Stau. Es blitzt Görlitz auf der Görlitzer Straße Richtung Schlauroth, Dresden im Wiener Tunnel stadtauswärts und Leipzig-Nürnberger Straße stadtauswärts. Hier ist Tempo 30.
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Sachsen am Freitagnachmittag mit Rick Astley und Together Forever ging's gerade zurück in die goldenen 80er. Jetzt machen wir weiter mit einem echten Klassiker aus den Niederlanden. One Way Wind von The Cats. Einen entspannten Start ins Wochenende wünscht Ihnen Antenne Sachsen.

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0: 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Und apropos Schlager, da habe ich gleich was ganz Besonderes für Sie, nämlich ein Duett von Kerstin Ott und Helene Fischer. Beide gleich bei mir mit Regenbogenfarben.
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11: Mit Lutz Escher. Mehr als 30 Menschen sind bei dem Versuch gestorben, von Marokko in die spanische Exklave Ceuta zu gelangen. Rund 60.000 Menschen sind innerhalb weniger Tage dort angekommen. Christoph Meyer berichtet.
12: Es waren chaotische Bilder, die aus Ceuta in die Welt getragen wurden. Viele der Migranten erreichten die spanische Exklave über das Meer und drängten sich an der Küste. In anderen EU-Staaten löste der Andrang große Besorgnis aus. Italiens Ministerpräsidentin Giorgia Meloni forderte gar einen Ausschluss Spaniens aus dem Schengen-Raum. Zuspruch erhielt sie aus Schweden und Finnland.
11: In Zwickau haben die Stadträte beschlossen, das Alkoholverbot in der Innenstadt für 2 Jahre zu verlängern. Die Lage vor dem Verbot am Marienplatz war prekär. Es gab regelmäßig Rettungseinsätze wegen Schlägereien, Stürzen und hilfloser Betrunkener. Körperverletzungen, Bedrohungen und Diebstähle im Rewe nebenan waren an der Tagesordnung. In der Chemnitzer Innenstadt hat es gestern Abend gleich mehrere blutige Auseinandersetzungen gegeben. Carsten Koliski berichtet.

0: angegriffen worden sein soll. Auch er kam in eine Klinik.
1: Wer Waschmaschine, Kühlschrank, Fernseher oder Handy lieber reparieren statt wegwerfen möchte, findet jetzt Hilfe. Die neue Website reparieren-statt-wegwerfen.de vermittelt direkt passende Werkstätten in der Nähe. Hintergrund ist das neue Recht auf Reparatur. Nach einer Studie haben zwar 44% der Verbraucher davon gehört, die genauen Regeln kennen aber die wenigsten. Red Bull hat einen Nachfolger für Jürgen Klopp gefunden. Roger Schmidt wird ab dem 1. Oktober neuer globaler Fußballchef des Unternehmens. Der frühere Trainer unter anderem von Bayer Leverkusen und Benfica Lissabon soll die sportliche Ausrichtung des internationalen Red Bull Fußballnetzwerks übernehmen. Klopp hatte den Posten nach der Fußball-WM verlassen, um Bundestrainer zu werden.
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3: Der Nachmittag zeitweise sonnig, zeitweise wolkiger, dazu 27 bis 33, teilweise 34 Grad in Dresden und in der Lausitz. Dazu gibt's am Nachmittag einige Schauer und Gewitter, die dann auch kräftiger ausfallen können. Die Nacht dann wechselnd bis stark bewölkt, weiter Schauer und auch Gewitter. Die zweite Nachthälfte trocken, Tiefstwerte 20 bis 18 Grad in den größeren Städten, im Bergland teilweise um 15 Grad. Morgen wechselnd bis stark bewölkt mit Schauern und einzelnen Gewittern bei 19 bis 28 Grad.
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3: A4 Chemnitz Richtung Dresden zwischen Berbersdorf und Siebenlehen, verlorene Ladung und Personen auf der linken Spur. Erfurt Richtung Chemnitz zwischen Glauchau Ost und Hohenstein-Ernsttal liegen gebliebenes Fahrzeug auf der rechten Spur. Die A4 Görlitz Richtung Dresden zwischen Burka und Ohorn liegen gebliebene Schaustellerkarawane, also mehrere Fahrzeuge. Und A14 Dresden Richtung Leipzig zwischen Döbeln Ost und Döbeln Nord auch nochmal Gegenstände auf der Fahrbahn, Reifenteile. Und die A72 Chemnitz Richtung Leipzig zwischen Röhrsdorf und Niederfrohna ein Brecheisen auf der linken Spur und Zwickau Richtung Chemnitz zwischen Stolberg Nord und Kreuz Chemnitz 7 Kilometer Stau.
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4: Hallo liebe Schlagergemeinde, es ist wieder soweit. Es startet eine neue Ausgabe der Schlager der Woche. Schön, dass Sie wieder dabei sind und vor allem danke für Ihre Votings. Wir starten mit der Wertung diese Woche auf Platz 10. Mitch Keller, das sind keine Tränen.
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Der hat einen Platz verloren. Heute die 10 Mitch Keller. Das sind keine Tränen. Wir kommen zu Platz 9 und damit zu unserem ersten Neueinstieg. Mit dem Song möchte die Künstlerin Mut machen, an sich selbst zu glauben. Und sie sagt, wer an seinen Träumen festhält und nicht aufgibt, kann strahlen genauso wie ein Feuerwerk. Hier ist Annemarie Eilfeld, so wie ein Feuerwerk.

0: Von Platz 6 ging es auf die 8 für Olaf Berger. Alles oder dich.
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0: Wir landen heute im Jahr 1973. Die erste Notierung in den Charts gab es am 9. Juli. Der Titel war dann 13 Wochen platziert. Die höchste Notierung immerhin Platz 16. Die Geschwister Leismann, ein Schlafsack und eine Gitarre.

Geschwister Renate und Werner Leismann mit unserem Zeitreisetitel Ein Schlafsack und eine Gitarre. Ein echter Evergreen des deutschen Schlagers. Die beiden Sauerländer haben in ihrer Karriere übrigens sagenhafte 63 Singles veröffentlicht. Ihren Durchbruch feierten sie 1962 mit Gaucho Mexicana. Und ihr letztes Album, die große Hit-Kollektion, stieg 2015 sogar noch einmal auf Platz 18 der deutschen Charts ein. Und von der Zeitreise geht es zurück zu den Hits von heute. Uta Bresan, die sympathische Dresdner Sängerin, war bei uns im Studio. Das Video dazu gibt es nach der Sendung auf den Facebook- und Instagram-Kanälen von Antenne Sachsen. Wir haben mit ihr natürlich auch über ihren aktuellen Song gesprochen. In den Schlagern der Woche ging es für den Titel von Platz 4 auf die 7. Hier ist Uta Bresan, die Liebe hat dich auserwählt.

Sie hören Antenne Sachsen mit den Schlagern der Woche. Kerstin Ott schaffte in dieser Ausgabe einen großen Sprung von Platz 10 hoch auf die 6 mit 1000 mal Nein. Und wer weiß, vielleicht ist sie ja nächste Woche weiter in Richtung Spitzengruppe unterwegs. Das entscheiden Sie mit Ihrer Stimme auf antennesachsen.de. Mit etwas Glück gibt es noch einen tollen Gewinn obendrauf, denn unter allen, die mitmachen, verlosen wir ab sofort, und das ist neu, zwei exklusive, limitierte Antenne Sachsen Frühstückstassen. Der Nix in der Bret musste zwei Plätze abgeben und hat sich in dieser Woche Platz 5 gesichert. Anthony Weiss in einem anderen Leben.

0: Gabi Baginski ist mit ihrem Song die ganz große Show in unserer Hörerhitparade. Der höchste Neueinstieg. Ohne Umwege ist sie gleich direkt auf Platz 4 gelandet.
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0: Und Sie wissen ja, in jeder Ausgabe geht es auch runter in den Keller zu den Songs, die aus irgendeinem Grund nicht in den Top 10 sind. Letzte Woche neu vorgestellt, aber nicht platziert, Noel Terhorst.
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0: In der letzten Sendung auf Platz 8, Matthias Reim.
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0: Und sie war 7-mal dabei in der letzten Ausgabe. Unser Platz 7, Helene Fischer. Wir klettern die Charttreppe wieder nach oben, raus aus dem Keller, rein ins Studio und in die Neuvorstellungen. Sonne auf der Haut, Musik, Tanz und die Magie einer unvergesslichen Sommernacht. Genau dieses Feeling holen wir jetzt in die Schlager der Woche. Neuvorstellung 1, Rosanna Rocci, Bala con me.

Ramon Roselli, Neuvorstellung 2, Küss mich. Treffender kann man seine Gefühle kaum ausdrücken und weil Worte manchmal nicht ausreichen, greift er gleich auf die ganz großen Liebesgeschichten Hollywoods zurück. Von Dirty Dancing über Titanic bis hin zu Pretty Woman ist alles dabei. Eine Liebeserklärung mit ganz viel Kino im Kopf. Und bei uns geht es weiter mit der dritten Neuvorstellung. Diese kommt von Alessa. Zwischen deinen Zeilen.

0: Unsere Neuvorstellung 3, Alessa, zwischen deinen Zeilen. Es geht um diesen einen Moment, den Sie vielleicht kennen. Man liest eine Nachricht und spürt sofort, dass das Herz des anderen ganz anders denkt als die Zeilen auf dem Display. Weil die wahre Botschaft eben manchmal nicht in den Buchstaben steckt, sondern genau zwischen den Zeilen. Und ob sich die Tür zu den Top 10 für unsere Neuvorstellungen öffnet, das entscheiden wie immer Sie, indem Sie auf antennesachsen.de Ihre drei Favoriten wählen.
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0: Der heutige Musikwunsch kommt von Sabine Meyer aus Jena, Hansi Süßenbach. Ich habe den Brief gelesen.

Der heutige Wunschtitel: Ich habe den Brief gelesen mit Hansi Süßenbach. Ein Song voller Emotionen von einem echten bodenständigen Künstler des deutschen Schlagers. Denn bevor er die Bühne 1997 eroberte, hat er als Altenpfleger und Bodenleger gearbeitet. Heute ist er solo unterwegs, genauso wie im Duo Die Freunde mit Frank Cordes, dem ehemaligen Sänger der Schlagerpiloten. Und noch einmal der Hinweis: Nächste Woche am 7. August startet das Schlager der Woche Sommer Spezial. Die Sendung können Sie mit Ihren Wünschen mitgestalten. Wenn Ihnen ein Sommertitel besonders gut gefällt, dann ganz schnell her damit. Und vergessen Sie nicht, Ihre drei Favoriten unter Antenne Sachsen zu wählen. Als Dankeschön verlosen wir ab der nächsten Wertungssendung zwei exklusive, limitierte Antenne Sachsen Frühstückstassen. Heute gibt es noch einmal unsere JBL-Box. Darüber freuen kann sich Matthias Witt aus Senftenberg. Herzlichen Glückwunsch! Wir kommen zu den Top 3. So langsam, aber sicher steigt die Spannung. In Kürze wissen wir, wer ist heute unsere Nummer 1. Zuvor schauen wir erst einmal, wie die weitere Reihenfolge aussieht. Sie war letzte Woche auf dem Schlagerthron und ist heute zum 7. Mal dabei. Das heißt, einmal darf sie noch. In dieser Ausgabe unsere Nummer 3. Laura Wilde, Summer Feeling.

0: gleich. Drei Plätze rauf ging es für Claudia Jung mit ihrem Titel Die Liebe meines Lebens. Hat sie den Sprung auf Platz 2 geschafft. Auf Platz 3 zuvor in den Schlagern der Woche Laura Wilde mit Summerfeeling.
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0: Wir haben eine neue Nummer 1 mit ihrem Titel Ich will mehr ist Nicole unsere heutige Schlagerkönigin. Und das bis zur nächsten Wertungssendung am 14. August, denn nächste Woche holen wir mit dem Antenne Sachsen Schlager der Woche Sommerspezial den Sommer direkt ins Radio. Und darauf freue ich mich jetzt schon. Für heute danke fürs Einschalten. Mein Name ist Bodo Heinze. Nächste Woche gleiche Welle, gleiche Stelle mit dem Sommerspezial. Bis dahin eine schöne und gesunde Zeit. Hier die neue Nummer 1. Nicole, ich will mehr.

0: 500 der geschätzt 60.000 Menschen nicht mehr in Ceuta. Die meisten waren schwimmend über das Meer gekommen. Dabei starben nach offiziellen Angaben mindestens 34 Flüchtlinge. Deutschlands größter Bildschirm soll im September in Chemnitz stehen. Beim Lichtfestival Light Our Vision wird die Fassade des früheren Kongresshotels zum Gaming-Monitor. Vom 17. bis 19. September können Besucher dort Snake oder Pac-Man spielen. Das Gebäude ist fast 100 Meter hoch und rund 40 Meter breit. Weitere Lichtbilder sind am Düsseldorfer Platz, am Jakobikirchplatz und an der Alten Post geplant. Auf dem Arbeitsmarkt in Sachsen ist im Juli die erwartete alljährliche Sommerflaute eingetreten. Die Zahl der Menschen ohne Job stieg um 3,4% auf rund 155.000. Einzelheiten von Carsten Koliski.
1: Die Arbeitslosenquote kletterte mit 7,2% auf den höchsten Juliwert der letzten 10 Jahre. Wie es von der Arbeitsagentur hieß, sei der Anstieg zu erwarten gewesen. Nach dem Ende von Schule und Ausbildung sind jedes Jahr im Sommer viele junge Menschen auf der Suche nach einem Job oder einer Lehrstelle. Die meisten Betriebe stellen aber wegen der Urlaubszeit erst ab September wieder neue Leute ein.
0: Das Landgericht München hat der Musikverwertungsgesellschaft GEMA im Streit um KI-Songs Recht gegeben. Das US-Unternehmen Suno darf bestimmte Musikwerke nicht ohne Einwilligung der GEMA vervielfältigen. Das gilt auch für das Training von künstlicher Intelligenz. Claudia Wächter berichtet.
2: Konkret geht's um Atemlos, Daddy Cool und andere Songs. Mit diesen Liedern und mit Hilfe von KI hat das Tool neue Songs generiert. Aber die, sagt die GEMA, unterscheiden sich kaum vom Original. Stimmt nicht, sagt die Gegenseite, und die Songs würden noch nicht abgespeichert. Doch das Gericht hat nun das Urheberrecht gestärkt, auch von deutschen Künstlern. Die US-Firma kann allerdings noch Berufung einlegen.
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4: Das war ein schöner Tag, ohne Frage. Sehr sommerlich. Und jetzt kommen die Gewitter, sind teilweise auch schon da. Seien Sie vorsichtig. Die können teilweise auch etwas kräftiger ausfallen. Die Nacht dann stark bewölkt. Temperaturen gehen runter auf erträgliche 18 bis 16 Grad. Ja, und morgen der Samstag. Viele Wolken, auch längere trockene Abschnitte. Höchstwerte um 25 Grad.
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4: Der Blick zu den Straßen. A4 Erfurt Richtung Chemnitz zwischen Wüstenbrand und Limbach-Oberfrohna. Ein Unfall auf der Standspur zwischen Berbersdorf und Siebenlehn. Verlorene Ladung Richtung Dresden ist das dann, die A4. Achtung, hier sind auch Personen auf der linken Spur. Weiter A4 Richtung Dresden zwischen Neustadt und Wildermann. Gegenstände auf der mittleren Fahrspur. A17 Dresden Richtung Prag zwischen Gorbitz und Dresden-Südvorstadt. 1 Kilometer Stau. Dann A72 Zwickau Richtung Chemnitz zwischen Stolberg Nord und dem Kreuz Chemnitz. Hier haben wir 7 Kilometer Stau. Weiter A72 Chemnitz Richtung Leipzig am Höhe Rastplatz am Mühlbachtal. Gegenstände auf der Fahrbahn. Und im weiteren Verlauf zwischen Rohrsdorf und Niederfrohna liegt ein Brecheisen auf der linken Spur. Vorsicht bitte. Und die Hauptstraße zwischen Porschdorf und Waltersdorf, hier ein umgestürzter Baum. Da ist momentan kein Durchkommen. Und in Dresden die B6, das ist die Meißner Landstraße, ist stadteinwärts zwischen Merbitzer Straße und Kosser-Bauder Straße gesperrt wegen einer defekten Gasleitung. Das Ganze bis Montag Vormittag.
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2: Ja, es war ein schöner Tag, ohne Frage. Sehr sommerlich. Und jetzt kommen die Gewitter, sind teilweise auch schon da, seien Sie vorsichtig. Die können teilweise auch etwas kräftiger ausfallen. In der Nacht dann stark bewölkt, Temperaturen gehen runter auf erträgliche 18 bis 16 Grad. Ja, und morgen der Samstag, viele Wolken, auch längere trockene Abschnitte, Höchstwerte um 25 Grad.
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2: Der Blick zu den Straßen A4 Dresden-Chemnitz zwischen Wilsdruf und dem Dreieck Nossen in beiden Richtungen mehr arbeiten und dadurch Sichtbehinderung. Dann A13 Berlin Richtung Dresden zwischen Karlau und Bronkow, hier sind Fahrzeuge liegen geblieben. A72 Zwickau Richtung Chemnitz zwischen Stolberg Nord und dem Kreuz Chemnitz, hier haben wir 4 Kilometer Stau. Dann die Straße zwischen Porchdorf und Waltersdorf. Die Hauptstraße ist das. Hier ein Baum umgestürzt. Aktuell kein Durchkommen hier. Und B6 Dresden, das ist die Meißner Landstraße, stadteinwärts zwischen Merbitzer Straße und Kossebauder Straße. Derzeit gesperrt bis Montagvormittag. Grund eine defekte Gasleitung.

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4: Ja, abends und nachts ist es teils stark bewölkt oder bedeckt und immer wieder ziehen jetzt noch teils heftige Gewitter durch. Seien Sie da ein bisschen vorsichtig. Gibt dafür auch eine amtliche Unwetterwarnung. In der Nacht die Temperaturen gehen runter auf 18 bis 16 Grad. Und der Samstag dann viele Wolken, aber auch längere trockene Abschnitte, nur örtlich dann noch ein paar Schauer. Und schwülwarm bis 25 Grad, Sonntag schon wieder bis 29.
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4: Der Blick zu den Straßen A4 Dresden Richtung Chemnitz zwischen Wilsdruff und den Dreieck-Nossen in beiden Richtungen mehr Arbeiten und dadurch Sichtbehinderungen. A13 Berlin Richtung Dresden zwischen Karlau und Bronco. Hier ist ein Fahrzeug liegen geblieben. Achtung. A72 Zwickau Richtung Chemnitz zwischen Chemnitz Süd und dem Chemnitzer Kreuz. 3 Kilometer Stau im Moment. Dann in Zechnisch in der Sächsischen Schweiz. Achtung, hier freilaufende Rinder auf der Fahrbahn. Und dann noch die Straße zwischen Porchdorf und Waltersdorf. Hier ist ein Baum umgestürzt. Das ist die Hauptstraße aktuell. Hier kein Durchkommen.
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2: Ja, abends und nachts ist es teils stark bewölkt oder bedeckt und immer wieder ziehen jetzt noch teils heftige Gewitter durch. Seien Sie da ein bisschen vorsichtig. Gibt dafür auch eine amtliche Unwetterwarnung. In der Nacht die Temperaturen gehen runter auf 18 bis 16 Grad. Und der Samstag dann viele Wolken, aber auch längere trockene Abschnitte, nur örtlich dann noch ein paar Schauer. Und schwülwarm bis 25 Grad, Sonntag schon wieder bis 29.
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2: Ja, abends und nachts ist es teils stark bewölkt oder bedeckt und immer wieder ziehen jetzt noch teils heftige Gewitter durch. Seien Sie da ein bisschen vorsichtig. Gibt dafür auch eine amtliche Unwetterwarnung. In der Nacht die Temperaturen gehen runter auf 18 bis 16 Grad. Und der Samstag dann viele Wolken, aber auch längere trockene Abschnitte, nur örtlich dann noch ein paar Schauer. Und schwülwarm bis 25 Grad, Sonntag schon wieder bis 29.
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1: Die Nacht ist bedeckt, es ziehen einzelne Schauer durch und die Temperaturen gehen runter auf angenehme 18 bis 16 Grad. Der Samstag dann heute erstmal viele Wolken, aber dann auch längere trockene Abschnitte. Nachmittags kommt auch die Sonne hier und da mal raus bei bis zu 25 Grad. Sonntag dann schon wieder wärmer, dann bis 29 Grad.
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1: Die Nacht ist bedeckt, es ziehen einzelne Schauer durch und die Temperaturen gehen runter auf angenehme 18 bis 16 Grad. Der Samstag dann heute erstmal viele Wolken, aber dann auch längere trockene Abschnitte. Nachmittags kommt auch die Sonne hier und da mal raus bei bis zu 25 Grad. Sonntag dann schon wieder wärmer, dann bis 29 Grad.
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1: Die Nacht ist bedeckt, es ziehen einzelne Schauer durch und die Temperaturen gehen runter auf angenehme 18 bis 16 Grad. Der Samstag dann heute erstmal viele Wolken, aber dann auch längere trockene Abschnitte. Nachmittags kommt auch die Sonne hier und da mal raus bei bis zu 25 Grad. Sonntag dann schon wieder wärmer, dann bis 29 Grad.
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